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1: Am Sonntag predigte Pastor Fritz über Berufung, fast als wüsste er ihre geheimen Gedanken. Günther und Klaus, die nebeneinander saßen, konnten kaum ihren Ohren trauen. In wenigen Wochen werden 89 von unseren jungen Menschen vor dieser Gemeinde stehen und auf Gottes Einladung eine bindende Antwort geben. Das ist nicht die Einladung zu einer großen Gesellschaft oder einem Fest, auch nicht die Einladung, einen Beruf zu ergreifen, etwa Diakon oder Buchbinder oder Krankenpfleger zu werden. Nein, nichts von der Art. Es ist eine persönliche Einladung Gottes in die Gemeinschaft mit seinem Sohn Jesus Christus, unserem Herrn. Diese Einladung macht uns nicht unbedingt glücklich. Wenn wir sie nicht tiefer erfassen als bloß mit dem Gefühl, so kommen wir in Schwierigkeiten. Denn im weiten Raum der Gefühle bringen uns der Satan, unsere Fantasie und unser alter Adam dahin, dass wir die Einladung verachten und ablehnen. Wenn wir sie nicht tiefer erfassen als bloß mit dem Verstand, so kommen wir auch in Schwierigkeiten. Denn der Verstand kann sie niemals begreifen. Nur in unserer tiefsten Tiefe, da wo der Geist Gottes zu unserem Geist spricht, nur da können wir diese Einladung aufnehmen und annehmen. »So persönlich brauchte er nicht gerade zu werden«, sagte Klaus auf dem Rückweg nach Haus Kapernaum. »Bitte lass deine geistreichen Bemerkungen«, war Günthers schroffe Antwort. Fast schien es Günther und Klaus, als bestünde eine Verschwörung, persönlich zu werden. Auch Pastor Wilm griff in der nächsten Stunde diese quälende Frage auf, was man mit sich anfangen soll, wenn man kein Kind mehr ist. »Was meint ihr denn?«, fragte er sie. »Welches ist die beste Arbeit? Welches ist der echteste Beruf?« »Pastor sein oder Missionar«, antworteten mehrere sofort. »Soldat sein«, meinte Wolfgang. »Mutter sein«, sagte Minna. »Nein«, antwortete Pastor Wilm, »ihr könnt mir alle Berufe der Welt aufzählen, und ich werde doch immer Nein sagen. Ich glaube mit Paulus und mit Martin Luther, dass der eigentliche Beruf des Menschen darin besteht, Gott zu ehren, ihn mit Geist, Gemüt und Leib zu ehren. Was wir auch mit dem Leben anfangen, unsere erste und wichtigste Aufgabe ist es, Gott zu ehren. Sagt mal, was haltet ihr denn von unserem Freund Fränzchen?« Da ließen sie ihre Gedanken zu Fränzchen wandern, der mit einem Eselskarren durch die Straßen von Bethel zog und Abfälle für die Schweine sammelte. Ungefähr das Einzige, was er sagen konnte, war »Schweineabfall! Schweineabfall!« Und doch war Fränzchen immer zufrieden und heiter. »Fränzchen ehrt Gott«, kam eine Stimme von den letzten Bänken her. »Und ob er das tut«, sagte Pastor Wilm. »Fränzchen könnte ja auch mit dem Gefühl herumlaufen, dass er vom Leben betrogen sei, dass sein Körper und sein Verstand minderwertig und untauglich seien, nicht mal genug für die Brockensammlung. Aber Fränzchens Seele weiß, dass er sogar mit seinem kranken Verstand und seinem kranken Körper Gott ehren kann. Und weil er das tut, bringt er allen, denen er begegnet, Freude. Wenn ich Fränzchen sehe, dann liebe ich Jesus Christus erst recht.« Auch Pastor Kulo schien mit in der Verschwörung zu stecken. Die 89 Konfirmanden sollten bei der Konfirmation ein besonderes geistliches Lied singen. Das Lied, das er dazu aussuchte, hatte Paul Gerhard geschrieben, und der mehrstimmige Satz war von Johann Sebastian Bach. Ein persönlicheres Lied als dieses konnte man sich kaum denken. »In deiner Kreuzesnot, mein Hirte, nimm mich an. Ich will hier bei dir stehen. Ach, gib, dass ich mich halte zu dir und deiner Treu.« Günther und Klaus gingen einander doch ziemlich aus dem Weg. Bis zu jenem Tag, Mitte März, mit einem Wetter wie im Juni, als in jedem Haus von Bethel das Telefon klingelte, als alle gebeten wurden, sich aufzumachen und Inge zu suchen. Inge war von Haus Patmos weggelaufen. Sie wollte ihre geliebte Schwester Anna wiederfinden. Schwester Anna war für 14 Tage in Urlaub gegangen. Sie hatte sich vorher alle Mühe gegeben, Inge das klarzumachen. Aber Inges Verstand konnte das Wort Urlaub nicht fassen. Für sie war Schwester Anna weg. Und man musste sie suchen. Schwester Anna war verloren gegangen. Inge wollte sie wiederfinden. Und jetzt suchte ganz Bethel nach der verloren gegangenen kleinen Inge. Den ganzen Tag und auch in der Nacht keine Spur von Inge. Manche suchten die Nacht hindurch weiter. Dann, am nächsten Morgen gegen 9 Uhr, fingen die Glocken im Turm der Zionskirche wie wild zu läuten an. Später erzählte man, als Pastor Fritz erfahren hatte, dass Inge wieder da war, stieg er selbst über die enge Treppe in den Glockenturm hinauf und fing an zu läuten. Von überall her strömten alle, die laufen konnten, den Berg hinauf zur Kirche. Am Eingang stand Pastor Kulo und spielte »Nun danket alle Gott«. Und da war Inge. In eine warme Decke gehüllt, lag sie wohlgeborgen Pastor Fritz im Arm. Mit ihr stieg er auf die Kanzel und berichtete, ein Holzfäller hatte gestern Abend, etwa 10 Kilometer weiter, Inge im Wald gefunden. »Schwester Anna weg! Inge, Schwester Anna suchen!« hatte sie zu dem Holzfäller gesagt. Dann las Pastor Fritz das Gleichnis vom verlorenen Schaf aus dem 18. Kapitel des Matthäus-Evangeliums. Doch für Günther und Klaus war das größte Gleichnis die strahlende Freude im Gesicht von Pastor Fritz. Die reine Freude und Liebe, mit der er auf Inge schaute. Auf Inge, die fröhlich lachte und seinen glänzenden, kahlen Kopf streichelte.
2: »Wenn ich nochmal davon reden sollte, dass ich zu nichts gut wäre, dann gib mir einen ordentlichen Tritt in den Hintern«, erklärte Klaus auf dem Rückweg nach Haus Kapernaum. »Gilt umgekehrt genauso«, sagte Günther. Aber in seinem Allerinnersten war es wie ein Singen. So befreit fühlte er sich. Nicht nur seine Angst vor der Zukunft war verschwunden, auch das Eis seines Hasses war weggeschmolzen. Der Widerwille und Hass gegen seine Eltern, gegen seine Großmutter, der Widerwille und Hass gegen seinen verkrüppelten Körper. Es machte ihm keine Angst und keinen Kummer mehr, dass er dieser Günther war. In seinem Allerinnersten war es wirklich so, als sei er ganz von Neuem geboren worden und sei nun ein völlig anderer Günther. Ein so völlig anderer Günther, dass er an dem Sonntag, als die 89 Konfirmanden in der überfüllten Zionskirche ihre Prüfung hatten, nicht im geringsten stolz war, obwohl er auf jede Frage, die die Konfirmanden nicht beantworten konnten, die richtige Antwort wusste. Der alte Günther hätte im Stillen gedacht, »Alle mal herhören. Hört ihr's? Ich bin klüger als die Kinder der Pfarrer, Professoren und Ärzte.« »Junge, du warst ja ganz große Klasse«, sagte Klaus hinterher, voll neidloser Bewunderung. »Ich habe eben zufällig die richtigen Fragen gekriegt«, meinte Günther bescheiden. »Aber ich wette, auf eine Frage weißt du doch keine Antwort«, sagte Klaus. Wie in aller Welt konnten bloß die japanischen Christen auf der anderen Seite der Erdkugel wissen, wann unsere Konfirmation ist, dass sie uns diese neuen Testamente mit Goldschnitt geschickt haben. Vielleicht gehört das zu dem, was man Gemeinschaft in Christus nennt, sagte Günther. Dass er die Familie Gottes und die Gemeinschaft in Christus so lebhaft empfand, das machte den Konfirmationstag für Günther zu einem strahlenden Festtag. Sonst hätte es leicht ein düsterer Tag für ihn werden können. Schien es doch, als seien zu allen die Verwandten gekommen, nur nicht zu ihm. Das Tal zwischen den beiden Hügelketten ist oft von Regenwolken verhüllt. Aber der Palmsonntag 1929, der 29. März, war wunderschön sonnig. Als die Jungen in Haus Kapernaum zum Frühstück herunterkamen, sahen sie, dass die Hauseltern in der Nacht den Speiseraum mit frischem Grün und farbenfrohen Sträußen aus Tulpen, Osterglocken und Hyazinthen geschmückt hatten. Seitdem erinnerte der Duft von Hyazinthen Günther immer an diesen größten Sonntag seines Lebens. Ebenso das Läuten der Kirchenglocken. denn ehe der Gottesdienst in der Zionskirche begann, ertönte eine volle halbe Stunde lang jubelndes Glockenläuten vom Kirchturm her. Die Jungen und Mädchen der Konfirmandengruppe gingen miteinander in einem festlichen Zug durch die mit grünen Zweigen bestreuten Straßen zur Zionskirche hinauf. Sie schritten durch das Mittelschiff nach vorn und sangen dabei ihr Konfirmationslied »O Haupt voll Blut und Wunden«. Ehe sie das Gelöbnis ablegten, sagte Pastor Wilm zu ihnen, »Ihr Lieben, unser Herr Jesus Christus hat euch in der heiligen Taufe angenommen und zu Gliedern seiner heiligen Kirche gemacht. Gemäß dem Gebot unseres Herrn seid ihr im Wort Gottes unterwiesen und zur Erkenntnis seines Willens und seiner frohen Botschaft angeleitet worden. Ihr begehrt nun, euren Glauben vor dieser Gemeinde zu bekennen und den Segen Gottes zu empfangen. Darum frage ich jeden Einzelnen von euch, Günther, entsagst du dem Teufel und allen seinen Werken und all seinem Wesen? Ich entsage, antwortete Günther. Glaubst du an Gott, den allmächtigen Vater? Glaubst du an Jesus Christus, seinen eingeborenen Sohn, unseren Herrn? Glaubst du an den Heiligen Geist? Von ganzem Herzen antwortete Günther auf jede dieser Fragen, ich glaube. Im Stillen setzte er aus tiefster Seele hinzu, Mein Hirte, nimm mich an. Als Pastor Wilm ihm die Hand auf den Kopf legte und ihm den Bibelvers vorlas, der die goldene Wahrheit seines Lebens sein sollte, wusste Günther, dass sein Gebet schon erhört war. Jeremia 31, Vers 3. Mit ewiger Liebe habe ich dich geliebt, darum habe ich dich zu mir gezogen, aus Güte. Klaus' Verwandte waren zu seiner Konfirmation gekommen. Und am Nachmittag bei der Feier in Haus Asapheum lernte Günther sie alle kennen. Aber Günthers Angehörige, seine Angehörigen jetzt und für alle Zeit, waren auch dabei. Hausvater und Hausmutter Mast, Bruder Hermann, Bruder Thomas, die Diakonissen von Haus Patmos, Leni, Willi. »Günther, du Freund von Willi«, sagte Willi und drückte ihm die Hand so kräftig, dass es wehtat. »Nein«, erwiderte Günther mit Festigkeit, »dein Bruder.« Als Pastor Fritz ihn in den Arm nahm, als er seine Wange an Günthers Wange legte und sagte, »Günther, mein Liebling, mein Diakon«, da wusste Günther, und er hat nie mehr daran gezweifelt, dass er, Günther, in der Gemeinde Jesu Christi einen so lieben menschlichen Angehörigen gefunden hatte, wie ihn ein Junge überhaupt nur haben kann. Günther war nun zu der Einsicht gekommen, dass die eigentliche Berufung des Menschen darin liegt, zur Ehre Gottes zu leben. Trotzdem war es nicht leicht für ihn zu sehen, wie seine Freunde sich für einen Lebensberuf entschieden und dabei nicht zu wissen, was er selbst anfangen sollte. Welchen Beruf die Kameraden auch wählten, ob sie nun Metallarbeiter, Zimmerleute, Gärtner, Buchbinder oder Elektriker wurden. Immer bedeutete es, dass sie Haus Kapernaum verließen, um sich in einem anderen Haus in eine andersartige Familiengemeinschaft einzugliedern. Die bisherige Gemeinschaft der Schulzeit war endgültig vorbei. Klaus entschied sich dafür, als Elektrikerlehrling anzufangen. »Wenn ich schon kein Pilot werden kann und nicht selbst mit dem Flugzeug in die Luft aufsteigen, dann will ich lernen, Sprache und Musik in die Luft zu schicken.« »Was meinst du damit?« »Den Rundfunk, meine ich. Für die Übertragungen der Gottesdienste und Feste zu den Betelkranken, die ans Haus gebunden sind, sorgen doch die Elektriker.« Wie sehr beneidete Günther Klaus darum, dass er ein so klares Ziel hatte. Wolfgang wollte Bäcker werden. Vertraulich sagte Klaus zu Günther, »Ich wette, das will er deshalb, weil es für ihn nichts Schöneres gibt, als in ein knuspriges, frisches Brötchen zu beißen.« Minna, so erfuhren sie, war nach Haus Patmos gegangen. Dort würde sie helfen, die ganz kleinen und hilflosen Kinder zu pflegen. Klaus, Wolfgang, Minna. Sie würden jeder einen Dienst leisten, der in irgendeiner Art das Leben anderer schöner machte. Aber er selbst, Günther, wie konnte er das Leben anderer schöner machen? Sein Herz mochte noch so sehr von Dankbarkeit gegen Gott überfließen. Sobald es darum ging, irgendetwas für jemanden zu tun, waren seine verkrüppelten Hände keinen Pfifferling wert. Er schämte sich ganz schrecklich, als ihm seine bittere Bemerkung zu Schwester Anna einfiel: »Ich habe gerade meine Berufung zum Schrotthaufen bekommen.« Aber nachdem Günther mit seinem Hausvater darüber gesprochen hatte, was er anfangen solle, ging er schließlich ins Weihnachtshaus, um dort zu helfen. »Im Weihnachtshaus arbeiten macht Freude«, sagte der Hausvater. »Es steht unter der Leitung von Schwester Frieda, Pastor Fritz ist ihr Bruder, und Schwester Marie. Das ganze Jahr über füllen sie die Regale mit den allerbesten Sachen von dem, was unsere vielen Freunde uns nach Bethel schicken. Und das ganze Jahr über kommen Hausväter und Hausmütter dorthin, um für jeden Bethel-Patienten das richtige Weihnachtsgeschenk auszusuchen. Im Weihnachtshaus ist das ganze Jahr Weihnachten, Günther.« »Werde ich dann in Haus Tiberias wohnen?«, fragte Günther. »Vielleicht solltest du lieber nach Haus Heilgarten gehen, zu denen, die nur körperlich behindert sind. Du könntest also gut zu deinem Arbeitsplatz hinkommen.« So siedelte er denn nach Haus Heilgarten über. Es war nach dem Ersten Weltkrieg als Rehabilitationszentrum eröffnet worden, um ehemaligen Soldaten und anderen zu helfen, die einen oder zwei Arme oder Beine, vielleicht gar Arme und Beine verloren hatten. Sie lernten dort, mit künstlichen Gliedmaßen zu leben und zu arbeiten. Vielleicht stand hinter der Entscheidung, Günther in dieses Haus zu schicken, die Hoffnung, dort könnte seinen Gliedern dazu verholfen werden, besser zu arbeiten. Bei aller Steifheit waren sie doch wenigstens so gut wie die künstlichen Gliedmaßen aus der Heilgartenwerkstatt. Die Übersiedlung von Haus Kapernaum nach Haus Heilgarten fiel ihm nicht leicht, wahrhaftig nicht. Mehr als einmal stand Günther, der doch nun als Erwachsener galt, hinter der Hecke und weinte. Erstens hatte er dort keine jungen Kameraden. Jungen seines Alters kamen dorthin meistens nur, damit ihnen die künstlichen Gliedmaßen angepasst wurden und sie lernten, diese Kunstglieder zu gebrauchen. Sie kamen, blieben eine kurze Zeit und gingen wieder fort. Und zweitens, was die Kriegsversehrten anging, es war nun schon fast ein Dutzend Jahre nach Kriegsende. Wer jetzt noch dort wohnte, das waren natürlich die am schwersten Geschädigten. Nicht alle diese Männer hatten in Bethel ihre innere Verbitterung überwinden können. Bisher hatte Günther in Bethel nur solche Erwachsenen kennengelernt, die Gott lobten. Jetzt lernte er hin und wieder jemanden kennen, der Gott fluchte. Und ihn schauderte in seiner jungen Seele, die sich eben erst Gott übergeben hatte. Das viele Leid, das Günther in Haus Heilgarten zu sehen bekam, bereitete ihn vielleicht auf das Unheil vor, das bald, einem schweren Anfall vergleichbar, über die Welt kommen sollte. Denn schon bahnte sich der nächste Krieg an. Schon waren Geist und Gemüt der Menschen, die diesen gewaltigen, welterschütternden Ausbruch zustande bringen sollten, krank und zerrüttet. Aber die Arbeit im Weihnachtshaus führte Günther schließlich geradezu in die Mitte eines anderen Krieges. Eines Krieges, der noch weit dämonischer war. Es wurde ein Kampf auf Leben und Tod, der ihn und seine Betheler Freunde viel ärger bedrohte als die Bomben, die im Zweiten Weltkrieg auf Bethel fielen. Die Saat zu diesem Krieg reifte in den gleichen zerrütteten Gemütern heran wie die Saat zum Zweiten Weltkrieg. Doch alles das wusste Günther im Sommer 1929 natürlich noch nicht. Damals wusste er nur, dass es riesigen Spaß machte, im Weihnachtshaus bei Schwester Frieda und Schwester Marie zu arbeiten. Wie sehr ihm die mütterlichen Diakonissen mit ihren gefälteten weißen Hauben und der großen Schleife unter dem Kinn gefehlt hatten, das ging ihm erst nachträglich auf, als er nun wieder bei ihnen war. »Was soll ich jetzt machen, Schwester Frieda? Willst du etwa sagen, dass du schon alle Schachteln leer gemacht hast, die Alfred von der Post geholt hat? Du meine Güte, Günther, du bist ja wie ein geölter Blitz. Nächstens werde ich dich so nennen. Hier ist ein Kasten mit Puppen und Teddybären. Den haben die Mädchen von Haus Nebo gerade herübergeschickt. Sind sie nicht goldig? Möchtest du nicht selber ein kleines Mädchen sein und zu Weihnachten diese Babypuppe geschenkt bekommen?« »Nö«, sagte Günther, aber er musste doch ein bisschen lachen. Und während er seine Arme und Hände als Zangen gebrauchte und die Puppen in Regale einordnete, ertappte er sich dabei, dass er Weihnachtslieder sang. Im August fragte ihn Schwester Frieda eines Tages, ob er nicht jeden Morgen nach dem Frühstück ein geistliches Lied für ihren Bruder Pastor Fritz singen könne. »Fang morgen an damit, an seinem 52. Geburtstag. Sag aber kein Wort davon. Stell dich einfach in den Garten vor sein Arbeitszimmer und singe los.« »Aber ich kann doch gar nicht gut genug singen«, protestierte Günther, erstaunt über einen solchen Vorschlag. »Sicher, du bist kein Enrico Caruso, Günther, aber beim Singen kommt es auch noch auf etwas anderes an, als nur auf eine wunderbare Stimme.« »Ja, wirklich«, stimmte Schwester Marie bei. »Wenn du Gottes Lob singst, Günther, dann erinnerst du uns irgendwie daran, dass wir mit unseren Sorgen und Nöten nicht ganz allein gelassen sind. Tu das doch. Singe jeden Tag ein Lied für Pastor Fritz. Er hat ja so viel Schweres zu tragen.« »Was soll ich denn da singen?« »Morgen an seinem Geburtstag eins von den Paul-Gerhardt-Liedern«, sagte Schwester Frieda. »Die liebt er ganz besonders. Kannst du die Strophe »Abend und Morgen«?« »Sind seine Sorgen«, sang Günther. »Segnen und mehren, Unglück verwehren, sind seine Werke und Taten allein. Wenn wir uns legen, so ist er zugegen. Wenn wir aufstehen, so lässt er aufgehen, über uns seiner Barmherzigkeit Schein.« Pastor Fritz und Frau Julia wohnten in Haus Burg. Das konnte eine Festung bedeuten, ein Haus mit dicken Mauern, vergitterten Fenstern, schweren Türen und so weiter. Aber nicht, wenn die Bodelschwings darin wohnten. Bei ihnen war Haus Burg wie ein Haus ohne Dach, ohne Mauern, ohne Riegel. Jeder konnte nach Belieben kommen und gehen. Da das Haus in den Berg hineingebaut war, öffneten sich die drei großen Fenster des Arbeitszimmers im dritten Stockwerk ebenerdig auf einen Garten und zum Abhang des Berges hin, auf dessen Gipfel die Zionskirche stand. In diesen Garten also kam Günther am Morgen des 14. August 1929. Die Fenster standen offen. Und er konnte sehen, wie Pastor Fritz an einem hohen Stehpult stand und schrieb. Günther tat den Mund auf und gleich wieder zu. Wie konnte er ihm denn etwas vorsingen und ihn bei der Arbeit stören, den vielbeschäftigten Leiter von ganz Bethel? Dass diese unüberlegten, törichten Frauen im Weihnachtshaus auch nur auf die Idee gekommen waren. Günther wandte sich und wollte schnell wieder davonlaufen, aber mit seinen Füßen konnte er nicht gerade auf Zehenspitzen gehen. Und Pastor Fritz hörte ihn. »Günther, mein kleiner Diakon«, rief er ihm aus dem Fenster zu, »wolltest du zu mir?« Günther drehte sich um. »Schwester Frieda, sie hat gesagt, ich soll was für sie singen«, stammelte er. »Damit würdest du mir eine große Freude machen.« Mit unsicherer Stimme fing Günther an, aber bei der Stelle »Sonsten regiere, mich lenke und führe« klang es schon ganz kräftig. Inzwischen hatte sich auch Frau Julia neben Pastor Fritz gestellt. »Ich danke dir, Günther, du hast mir den heutigen Tag leichter gemacht«, sagte Pastor Fritz. Dabei lehnte er sich aus dem Fenster und fasste mit beiden Händen Günthers Hand. »Dich hat sicher Schwester Frieda geschickt, nicht wahr?« meinte Frau Julia. »Sie denkt sich immer so hübsche Überraschungen für ihren kleinen Bruder Fritz aus. Warte mal eben, wir wollen ihr auch eine hübsche Überraschung schicken. Hilfst du mir, für das Haus und für Schwester Frieda frische Blumen zu schneiden?« Im Nu war Frau Julia im Garten, ihre grauen Haare rutschten schon unter den Haarnadeln weg und brachte zwei Körbe und eine Schere mit. Durch eine Öffnung in der Hecke führte sie Günther in den Hauptgarten, in dem es ebenso viele Blumen gab wie Gemüsepflanzen. In ihrem handgewebten blauen Kleid und der lavendelfarbenen Schürze wirkte Frau Julia wie ein leuchtendes Segelboot in einem Meer von Blumen. Sie schlüpfte hierhin und dorthin, schnitt rechts und links Blumen ab und füllte die beiden Körbe damit, die sie Günther an den Arm gehängt hatte. »Wie traurig sehe die Erde aus, wenn unser Herrgott uns keine Blumen gegeben hätte«, sagte sie. Dann, als sei ihr plötzlich etwas eingefallen, richtete sie sich auf und sah Günther eindringlich an. »Neuerdings liegt etwas in der Luft. Es gibt so viel Gerede von lebensunwertem Leben. Im Januar hat Pastor Fritz in Lübeck eine große Ansprache gehalten gegen dieses neue Übel, das jetzt in die Welt gekommen ist. Ich muss ihm mal was von den Blumen sagen. Meinst du, dass solche Menschen, die anfangen zu behaupten, es gebe Leben, das sich nicht zu erhalten lohnt, bei den Blumen das gleiche Gefühl haben?« Wenn jemand an diesem Morgen Günther beobachtet hätte, als er von Haus Burg zum Weihnachtshaus ging, dann hätte er gesehen, dass sein Gang noch viel wackeliger war als gewöhnlich. Günther selbst war so zumute, als flöge er zum Weihnachtshaus, beflügelt durch das Wissen, dass ein Erwachsener so mit ihm geredet hatte, als gäbe es keinen Unterschied zwischen ihnen, nicht den geringsten. Frau Julia hatte so mit ihm geredet, als ob er 50 Jahre alt wäre, oder als ob sie 15 wäre, oder als ob er ein hochwichtiger Besucher wäre. Wenn Günthers Seele an dem Tag, da er zum ersten Mal, wie seitdem an allen Werktagen, ein Lied für Pastor Fritz gesungen hatte, sich bis zur Höhe einer Kirchturmspitze aufschwang, an jenem anderen Tag, als Frau Julia zum Weihnachtshaus kam und ihn fragte, ob er ihr Botengänger sein wolle, muss seine Seele die Wolken berührt haben. Er konnte zuerst seinen Ohren nicht trauen. Frau Julia wollte ihn als Botengänger haben? Ihn, der nicht einmal richtig gehen konnte, der auf eine ganz verdrehte Art daherschlurfte und rutschte und hüpfte, im Zickzack bald in dieser und bald in jener Richtung? Als er endlich doch glaubte, dass er seinen Ohren trauen dürfe, da wusste er, bis zum Nordpol und wieder zurück würde er laufen, auf glühenden Kohlen oder auf spitzen Nägeln gehen. Alles. Es gab nichts auf der Welt, das er nicht tun würde, wenn Frau Julia ihn darum bat. Wenn er sein Lied für Pastor Fritz gesungen hatte, fing Günther gleich mit der täglichen Arbeit als Frau Julias Botengänger an. Zuerst ging er zur Bäckerei, um Brot und Brötchen für den Tag zu holen. Manchmal sah er dort Wolfgang, eine große weiße Schürze umgebunden, auf dem Kopf eine Bäckerhaube, das dunkle Haar und die Augenbrauen mit Mehl bestäubt. Günther begrüßte ihn mit dem guten alten Gruß, der mehr sagt als nur »Guten Tag«, denn er bedeutet ja »Ich grüße dich in Gottes Namen«. »Grüß Gott, Wolfgang!« »Grüß Gott, Günther! Wie steht's? Könnte gar nicht besser sein!« Dann ging es ins Lebensmittelgeschäft, um das Nötige für heute zu besorgen. Frau Julia hatte alles auf eine Einkaufsliste geschrieben. Dann mit ihren Briefen, sie schrieb sehr viele, zur Post. Vielleicht auch in die Buchhandlung, um ein Buch abzuholen. Unzählige Male zum Haus Alt-Ebenezer. Viele Betheler Frauen webten dort Stoffe nach den kräftigen, leuchtenden, wunderbaren, bunten Mustern, die Frau Julia selbst entworfen hatte. Denn zu seiner Überraschung erfuhr Günther, dass diese erstaunliche Frau auch eine Künstlerin war. Dann waren Nachrichten zum Diakonissenmutterhaus Sarepta zu bringen. Botengänge durch ganz Bethel zu machen. Von einem Tag zum anderen konnte man nie wissen, was, wann, wohin, denn Frau Julia war Pastor Fritz eine gute Gefährtin. Die beiden wussten, an dem Tag, an dem Bethel zu einer bloßen, gut funktionierenden Organisation würde, verlöre es seine Seele. Für sie war kein Mensch je eine statistische Nummer. Wenn Pastor Fritz oder Frau Julia zu einem Besucher sagten, wir haben hier in Bethel 2000 Anfallskranke, dann hatten sie nicht die Zahl im Sinn, sondern 2000 Menschen im Herzen. Leni, Willi, Manfred, Minna, Klaus und wie sie alle hießen. Und keine der dauernd auftauchenden Schwierigkeiten lösten sie routinemäßig. Sie wussten auch, wenn sie das jemals täten, würden sie nicht mehr zu der inneren Einsamkeit des Menschen in seiner Not vordringen können. Und sie wussten, was für Nöte ein Mensch auch haben mochte, die quälendste Not war eine ganz tiefe Einsamkeit. »Ich werde manchmal kritisiert, dass ich zu spontan bin«, sagte Frau Julia eines Tages zu Günther, als sie ihn losschickte, einem Landstreicher Essen zu bringen. Der Landstreicher war gekommen und hatte um Arbeit gebeten. Da hatte sie ihm eine Forke in die Hand gedrückt, er sollte Kartoffeln für das Abendessen ausbuddeln. Aber wenn die Liebe aufhört, spontan zu sein, Günther, dann stirbt sie nach und nach ab. Frau Julia steckte zwei blanke Äpfel in den Korb, einer für dich und einer für ihn. Fröhlich lachend fasste sie nach ihren ungebärdigen Haaren, um sie wieder festzustecken. »Wahrscheinlich kritisiert man mich auch, weil ich nicht mehr auf mein Aussehen achte. Eine sehr korrekte Professorenfrau hier in Bethel hat einmal zu mir gesagt, »Aber Frau von Bodelschwing, wissen Sie, dass Sie einen grauen und einen blauen Strumpf anhaben?« Und tatsächlich, so war es auch. Da habe ich einfach gesagt, »Ja, und zu Hause habe ich noch so ein paar.« Eine Paradoxie bezeichnet eine Wahrheit, obwohl sie scheinbar einen Widerspruch enthält. Als Günther in den 30er Jahren Frau Julias Botengänger war, wurde ihm klar, was für eine Paradoxie Haus Burg war. Herein, ohne anzuklopfen, stand an der Tür des Arbeitszimmers von Pastor Fritz. Und das galt für den ganzen großen, geräumigen Steinbau, der sich da an den Berg anlehnte. Wenn Haus Burg eine Festung war, dann war es jedenfalls die am leichtesten zugängliche Festung der Welt. Aber obschon es sozusagen nicht durch ein Dach vor dem Himmel verschlossen war und auch nicht durch Türen vor den Menschen, es war doch zugleich eine mächtige Festung, ein jederzeit sicheres Bollwerk gegen den ältesten Feind des Menschen. Es gibt schöne und hässliche Paradoxien. Ein großer dänischer Denker hat einmal gesagt, das Christentum sei die schönste Paradoxie, weil es den Einbruch der Ewigkeit in die Zeit verkünde. Haus Burg in Bethel war eine schöne Paradoxie, nicht nur, weil es eine Festung und doch keine Festung war, sondern auch, weil hier in diesem Haus ein Mann und eine Frau auf Gott sahen und in der widerwärtigsten Zeit an einer ewigen Wahrheit festhielten. Zuerst schien die Widerwärtigkeit mehr ein wirtschaftlicher Zusammenbruch zu sein. Nur war es diesmal ein ungeheuer großer Zusammenbruch. Im Jahre 1929 stürzte die gesamte Wirtschaft der Welt zusammen. In den Geschichtsbüchern steht dafür das Wort Weltwirtschaftskrise. Aber dieser Ausdruck gibt durchaus keine Vorstellung von der Bestürzung, der Armut, von den Millionen Arbeitslosen, den Millionen Müttern, die nicht wussten, wie sie am nächsten Tag ihre Kinder satt machen sollten, von den Abermillionen blasser, ausgemergelter Kinder. Das große Heer der Arbeitslosen, die Bettler und Landstreicher, strömte wieder nach Bethel. Manchmal waren es bis zu 80 an einem Tag. Viele wurden nach Eckartsheim, dem Bethel jenseits des Berges, weitergeschickt. Wenn diese Männer arbeitswillig waren, ließ Frau Julia sie mit an den steinernen Stützmauern für den Zionsberg bauen. Günther brachte ihnen vormittags ihr Frühstück aus der Bodelschwingschen Küche. Und dabei erfuhr er, wie garstig diese Weltwirtschaftskrise war. Dadurch, dass Günther in Haus Heilgarten wohnte, bis es im Jahre 1932 geschlossen wurde, und dass er täglich in Haus Burg ein- und ausging, sah er auch wie von einem hohen Turm herunter, welche politischen Konflikte durch eine widerwärtige Politik in Deutschland entstanden. In Heilgarten hörte er, was die unzufriedenen Kriegsversehrten des Ersten Weltkrieges sagten. Wenn Frau Julia ihn mit dem Frühstück zu den Männern schickte, die am Zionsberg arbeiteten, hörte er, was die unzufriedenen Arbeitslosen sagten. Es blieb auch nicht aus, dass er im Hause Bodelschwing Brocken der Gespräche zwischen Regierungsleuten und Männern der Kirche aufschnappte. »Was tut sich eigentlich jetzt in Deutschland?« fragte Klaus einmal Günther nach einem CVJM-Abend, es war 1932. Klaus lernte jetzt, Rundfunkgeräte zu reparieren. So war er bei den Nachrichtensendungen und politischen Reden fast immer in Hörweite. Heute habe ich einen Mann gehört, Hitler hieß er, der hat so gebrüllt, dass ich fast dachte, die Rundfunkröhren würden platzen. Hast du den auch gehört, Günther? Das wäre ja noch schöner, sagte Günther. Frau Julia steht nie so lange still, dass sie Zeit hätte, auf das Radio zu hören. Was hat er denn gesagt? Klaus rief mit harter, ohrenbetäubender Stimme, den Redner nachahmend.
3: In den Straßen unseres Volkes herrscht Aufruhr. Die Universitäten sind voll rebellierender und tobender Studenten. Kommunisten versuchen, unser Land ins Verderben zu reißen. Wir brauchen Gesetz und Ordnung in unserem Land. Jawohl, ohne Gesetz und Ordnung kann unser Volk nicht bestehen bleiben.
2: Ich schätze, dieser Hitler ist ein Nationalsozialist. Aber wer hat nun recht, Günther? Die Kommunisten oder die Nationalsozialisten? Das weiß ich auch nicht so recht, gestand Günther. Ob ich mal Frau Julia frage? Sie sagt mir immer alles, was ich wissen möchte. Am nächsten Tag fragte Günther Frau Julia.
4: Wenn ich das nur wüsste, antwortete sie. Ihr rundliches, sonst so heiteres Gesicht wurde mit einem Mal sorgenvoll und traurig. Beide Parteien machen sich die Ängste, den Hass und das Enttäuschtsein der Leute zunutze. Die Kommunisten sammeln die ganzen Armen um sich, die nie etwas besessen haben. Sie wollen eine revolutionäre Gesellschaft und eine neue Weltordnung. Die Nationalsozialisten ziehen den unteren Mittelstand an, der nach dem Weltkrieg alles verloren hat. Sie wollen das Verlorene wiederbekommen und sie wollen Ruhe, Ordnung und Sicherheit, damit sie es genießen können. Günther, hüte dich vor grausamen und unbarmherzigen Menschen mit hohen Idealen, sagte jemand hinter ihnen mit ruhiger Stimme. Pastor Fritz war ins Zimmer gekommen und sie hatten es nicht gemerkt. Ja, ich würde sogar so weit gehen und sagen, dass wir uns vor freundlichen, kultivierten Menschen mit hohen Idealen hüten müssen, wenn sie bei aller Freundlichkeit und Kultiviertheit nicht auf Gott und seinen Sohn Jesus Christus vertrauen wollen, wenn sie nicht seine Liebe im Herzen haben. Am 30. Januar 1933 bekam Günther die Grippe. Der Arzt wurde nach Hebron geholt, wo Günther jetzt wohnte, und erzählte ihm, gerade haben sie im Radio angesagt, dass Adolf Hitler zum deutschen Reichskanzler ernannt worden ist. 4 Wochen später kam Klaus nach Hebron gelaufen und berichtete Günther, die Kommunisten hätten das Reichstagsgebäude niedergebrannt. In Wirklichkeit hatten die Nationalsozialisten es angesteckt und den Kommunisten die Schuld zugeschoben. Der Deutsche Reichstag gab kurz darauf Hitler die absolute Vollmacht und machte ihn zum Diktator über das deutsche Volk. Von jetzt an hieß Hitler der Führer. Die kommunistische Partei wurde verboten und die Nationalsozialisten waren nun die Allmächtige, die Nazi-Partei. Männer in den Braunhemden der SA, der Sturmabteilung, erschienen auf den Straßen und verhafteten alle gefährlichen Elemente, das heißt alle, die den Nazis im Weg standen. Die Schutzstaffel, SS-Männer in schwarzer Uniform und blanken schwarzen Schaftstiefeln, war Hitlers persönliche Kampftruppe. Sie sollte seine Diktatur mit Gewalt durchsetzen und jedem, der sich gegen Hitler stellte, Angst einjagen. Binnen eines Jahres wurde aus der Deutschen Republik eine militärische Diktatur. Eines Morgens, als Günther in die Bäckerei kam und wie immer Grüß Gott zu Wolfgang sagte, antwortete Wolfgang bissig mit einem steifen Salut: Heil Hitler! Günther sah ihn gelassen an. Grüß Gott, Wolfgang, sagte er noch einmal. Heil Hitler! Grüß Gott, wiederholte Günther beharrlich. Heil Hitler! Günther hat recht, sagte die alte Bertha, während sie Frau Julias Brötchen in den Korb abzählte. Hab es man nicht so eilig, Nazi zu werden, Wolfgang. Für uns Anfallskranke, Krüppel und Geistesschwache hat die Partei nichts übrig. Du lügst, rief Wolfgang. Abwarten und Tee trinken, sagte Bertha. Die politische Widerwärtigkeit lag nicht so klar zutage wie die wirtschaftliche. Für Günther, der in Haus Burg ein- und ausging und Bruchstücke beunruhigender Gespräche zu hören bekam, war sie so klar wie nur etwas. Für Klaus, der ganz andere Gespräche hörte und bei seiner Arbeit keine Rundfunkrede Hitlers versäumte, bot sich ein politisches Bild, das scheinbar von Tag zu Tag schöner wurde. Aber Klaus, im Unterschied zu Wolfgang, war gescheit. Mit ihm konnte man diskutieren. »Wenn du nicht glauben willst, was ich über Deutschland sage, dann sieh dich doch bloß mal hier in Bethel um«, meinte Klaus. »Hier ist auch alles viel besser geworden. Sind hier etwa noch so viele Bettler und Landstreicher wie früher? Ich habe gehört, dass jetzt nur noch alte Männer in Eckartsheim leben.« »Sicher, aber warum? Weil die jungen Männer in Zwangsarbeitslagern stecken oder als Soldaten gedrillt werden. Pastor Fritz fürchtet, dass sogar unsere jungen Diakone zum Militärdienst müssen. Und wer soll denn dann für all die Patienten in Bethel sorgen?« »Hitler gibt uns Deutschen unseren Nationalstolz wieder«, sagte Klaus. »Seit wir den letzten Krieg verloren haben, standen wir ziemlich tief unten auf der Leiter.« »Natürlich, natürlich. Wir sind die überlegene Herrenrasse. Aber wenn jemand überlegen ist, dann muss ja jemand anders unterlegen sein. Und wer ist nach Hitlers Ansicht unterlegen? Sag mir das mal, Klaus.« »Ich glaube, die Juden«, antwortete Klaus kleinlaut. »Und was meinst du denn, wie wir beide, du und ich, in diese Rasse von Supermenschen passen? Siehst du denn nicht schon den Epileptiker Klaus und den Krüppel Günther geradewegs zu Hitler hinmarschieren, der da von seinen großen, breitschultrigen SS-Supermännern in ihren Schwarzhemden umgeben ist? Und hörst du uns nicht schon sagen, hier sind wir, unser Führer, der Epileptiker Klaus und der Krüppel Günther, wir melden uns zum Einsatz.« »Ach, hör doch auf«, sagte Klaus. Er wusste auch nichts zu erwidern, als Günther ihm Beweise anführte, dass Hitler und seine Nazi-Partei der Kirche Jesu Christi in den Rücken fielen. Zuerst waren es nur kleine Angriffe und doch auch wieder nicht so klein. Dass sie Pastor Fritz, der eben zum Bischof gewählt worden war, aus diesem Amt drängten und statt seiner einen Parteigenossen einsetzten, das war schon ein ernstzunehmender Schritt und ein Angriff auf die Kirche. »Aber andererseits bin ich froh darüber«, sagte Günther. »Es war schrecklich im Juni, als Pastor Fritz fort war. Und jedenfalls ist er der heimliche Bischof für alle, die Jesus Christus und nicht Hitler ihren Herrn nennen.« Günther sammelte in Hausburg weiter Beweise für seine ständigen Diskussionen mit Klaus, und Klaus berichtete weiter über Hitlers Reden. Aber auch Klaus sah allmählich, wie verlogen das Ganze war. Besonders als 1935 die Nürnberger Gesetze gegen die Juden herauskamen. »In der Rundfunkwerkstatt arbeitet ein Jude neben mir«, sagte Klaus verärgert, »und der ist gerade so gut wie du oder ich.« Als Klaus und Günther am Palmsonntag 1939, dem 10. Jahrestag ihrer eigenen Konfirmation, zum Konfirmationsgottesdienst in die Zionskirche gingen, sahen sie, dass die Kirchentür mit Hakenkreuzen beschmiert war und mit einem Kruzifix, an dem Christus mit dem Kopf nach unten hing. 5 Minuten später bekam Klaus einen der schlimmsten Anfälle, die Günther jemals bei ihm gesehen hatte. Als er im Krankenzimmer hinter der Kirche allmählich wieder zu Bewusstsein kam, saßen Günther und eine Diakonisse bei ihm. »O Haupt voll Blut und Wunden, voll Schmerz und voller Hohn«, sang die Gemeinde. »Ich hasse sie, ich hasse sie«, stöhnte Klaus. »Nein, Klaus, nicht doch«, flüsterte Günther ihm zu. »Der Hass ist ihre Waffe, nicht unsere.« Aber dass die Masse des deutschen Volkes durch den dämonischen Aufruhr in den Gemütern der Führenden einer politischen Erschütterung von dämonischer Gewalt entgegenging, und dass diese Erschütterung mit dem Angriff auf Polen in wenigen Monaten beginnen würde, das wusste Günther nicht. Nur selten bekam er flüchtige Einblicke in das drohende Dunkel, und sie wurden sogleich wieder ausgelöscht durch seine tägliche Freude darüber, dass er Frau Julias Botengänger war und seinem geliebten Pastor Fritz nahe sein durfte. Und noch etwas geschah in den 30er Jahren, das fast so bedeutend war wie damals sein Laufenlernen. Eines Morgens, als er wieder vor dem Fenster von Pastor Fritz sein Lied gesungen hatte, meldete er sich bei Frau Julia zur Arbeit und traf sie in ungewöhnlich gehobener Stimmung an. »Ach, da bist du ja. Ich hab schon auf dich gewartet. Rate mal, was mir eingefallen ist, Günther. Du wirst schreiben lernen. Auf diese Idee bin ich heute früh gekommen, als ich im Abstellraum die alte Schreibmaschine von Vater Bodelschwing gesehen habe. Mit deinen steifen Fingern kannst du zwar keinen Federhalter oder Bleistift halten, aber du kannst damit auf die Tasten schlagen. Das geht bestimmt. Also habe ich die Schreibmaschine herausgeholt, in das kleine Nebenzimmer gebracht und ein neues Farbband eingespannt. Da wartet sie jetzt auf dich. Wenn du lernst, damit zu schreiben, Günther, werden wir sie dir schenken. Und ob er es lernte? So schnell, dass er schon nach wenigen Monaten Frau Julias Briefe tippte. Und er war so sicher im Wortgebrauch, dass er sich sogar zu raten traute, was sie wohl meinte, wenn er ihre rasch hingeworfene Schrift nicht entziffern und Frau Julia auch nicht fragen konnte, weil sie gerade nicht da war. Nach Worten zu fischen, das wurde nun Günthers besonderer Sport. Bisher waren ihm die Worte so rasch wie leuchtende tropische Fische in den Sinn gekommen und ebenso rasch wieder aus dem Sinn. Jetzt, da er die Schreibmaschine hatte, konnte er sie in einem Netz einfangen und auf einem Blatt Papier festhalten. Jetzt konnte er das Netz in sein Herz eintauchen, Worte der Liebe und des Lobpreises herausholen und sie scheu denen darbieten, die durch ihre Liebe seinem Herzen solche Worte eingegeben hatten. Günther wurde zum Dichter. Am 1. September 1939 wurde der Angriff unternommen, mit dem der Zweite Weltkrieg offiziell begann. In einem neuartigen Blitzkrieg, wie die Nazis es nannten, drangen mächtige Streitkräfte in Polen ein, unterstützt durch Bombenabwürfe aus Flugzeugen. Die Ereignisse dieses Tages sollten Millionen Menschen auf der ganzen Welt in Mitleidenschaft ziehen. Was Günther betraf, so verspürte er die Wirkungen fast augenblicklich und äußerst schmerzlich. Es wurde sogleich angeordnet, das Bethel, Betten und Krankenpflege für Verwundete von der Ostfront bereitzustellen habe. Haus Hebron war eines der Häuser, die in Militärlazarette umgewandelt wurden. Günther gehörte mit zu denen, die in die Kolonie Eckartsheim jenseits des Berges evakuiert wurden. Dort war jetzt Platz, weil es weniger Landstreicher gab. Wohl herrschte der gleiche liebevolle Geist wie im eigentlichen Bethel, schließlich war es ja als Außenstation ein Teil von Bethel. Aber doch war das lange, lange Jahr, bis Günther ein Zimmer in Haus Gaza bekam und wieder Botengänger für die Bodelschwings sein konnte, für ihn ein sehr trübseliges Jahr. In gewisser Weise war es indessen ein Glück für Günther, dass er ein Jahr lang von Haus Burg beurlaubt war. Dadurch wurde ihm die Qual erspart, mit ansehen zu müssen, wie sein geliebter Pastor Fritz in einen anderen Krieg verwickelt wurde. Seltsam genug begann dieser Krieg offiziell, obschon heimlich, am gleichen Tag wie der Zweite Weltkrieg, am 1. September 1939. Das Datum wurde später in einer Notiz unter Hitlers persönlichen Aufzeichnungen gefunden. Diese Notiz enthielt die einfache Feststellung, Reichsleiter Philipp Bouler und Dr. Karl Brandt seien unter Verantwortung beauftragt, die Befugnisse namentlich zu bestimmender Ärzte so zu erweitern, dass nach menschlichem Ermessen unheilbar Kranken bei kritischster Beurteilung ihres Krankheitszustandes der Gnadentod gewährt werden kann. Eine schlichte kleine Notiz. Aber sie war eine heimliche Kriegserklärung. Wer nun wirklich zu den Opfern der Aktion Gnadentod gehören sollte, das wurde durch harmlose grüne Fragebogen angedeutet, die im Oktober an viele Heilanstalten und Privatkliniken verschickt wurden. Die Fragebogen sollten bis zum 1. Dezember ausgefüllt werden. Die Namen aller Patienten, die keine produktive Arbeit leisten konnten, die geisteskrank, unzurechnungsfähig oder altersschwach waren, die anfallskrank, gelähmt oder geistig zurückgeblieben waren, die seit mindestens 5 Jahren in einer Heilanstalt lebten oder die nicht arischer Abstammung waren, die Namen all dieser Patienten sollten aufgeführt werden. Im Rahmen einer planwirtschaftlichen Erfassung der Heil- und Pflegeanstalten sollten solche Patienten später in andere Anstalten verlegt werden. Die Nazi-Supermänner, die körperlich leistungsfähigsten, hatten den Schwächsten den Krieg erklärt. Denen, die ihrer Auffassung nach nicht für das Leben taugten. Und Günther würde sicher eins ihrer Opfer sein. Denn er war körperbehindert, konnte keine produktive Arbeit leisten und lebte seit 18 Jahren in einer Anstalt. Bethel war nicht unter den ersten Einrichtungen, die diese harmlosen grünen Fragebogen bekamen. Aber Anstalten ähnlicher Art bekamen sie und dort wurden sie ausgefüllt. Warum auch nicht? Es klang so vernünftig. Im Hinblick auf die Notwendigkeit planwirtschaftlicher Erfassung, später in andere Anstalten verlegt werden. Doch als der Leiter einer ähnlichen Anstalt wie Bethel, Pastor Paul Braune, bald darauf in den Zeitungen die sich häufenden Todesanzeigen solcher verlegten Patienten las, tauchte ein Verdacht in ihm auf und er wurde zum Detektiv. In aller Stille sammelte er Todesanzeigen aus den Zeitungen ganz Deutschlands und stellte fest, die Patienten, die im Hinblick auf die Notwendigkeit planwirtschaftlicher Erfassung in andere Anstalten verlegt werden sollten, wurden an Orte transportiert, wo man sie tötete. In der Zeit vom 10. April bis zum 12. Mai 1940 hatte man an einem dieser Orte 594 solcher Patienten umgebracht. Die Angehörigen allerdings glaubten der Mitteilung, ihre Verwandten seien plötzlich an Lungenentzündung, Angina oder einer anderen rasch wirkenden heftigen Erkrankung gestorben, und man habe auf polizeiliche Anordnung hin die Einäscherung sofort vornehmen müssen. Die meisten baten voller Trauer um Übersendung der Urne

0: Rudelschwing, den Kopf auf die Brust herabgesunken. Ganz so, wie Pastor Braune ihn verlassen hatte. »Fritz, mein lieber Fritz, ist etwas nicht in Ordnung?« rief Frau Julia und ging rasch auf ihn zu. »Julia«, sagte er, und seine Stimme klang matt und erstorben. »Julia, was sind wir Menschen? Sind wir eigentlich menschliche Geschöpfe oder sind wir wilde Tiere?«
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Georg, wie ungefähr 20 Jahre alt, aussah, zu einem Hüstkreis, so zu einer Art Bibelstund eingelot ward. 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
1: Die Glock ist vier mit 30 Minuten.
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Hallo, werte Hörer von Radio ZB30. Herzlich willkommen zum Abendjournal. Heute am Mittwoch, den 20. Mai, begrüßt Sie Vanessa Rempel am Mikrofon. In der Sendung haben wir die Nachrichten aus dem In- und Ausland, Wetterdaten und die Devisenkurse. Danach stehen folgende Beiträge auf dem Programm. In der Kurzsendung Ehe und Familie heute das Thema Einzigartigkeit. Danach hören Sie Näheres über eine Kampagne zu den Themen Drogenkonsum, Cybersicherheit und digitale Medien in allen Sekundarschulen der Kolonie Menno. Und abschließend einige Informationen über die Geschichte zwischen den USA und Kuba. Werte Hörer, ich bedanke mich bei Ihnen, dass Sie heute bei dieser Sendung heute dabei sind und ich wünsche eine informative und interessante Stunde am Radio.

Wir beginnen mit den Nachrichten aus dem internationalen Bereich. Thailand verschärft seine Einreisebestimmungen für Touristen deutlich. Wie The Guardian berichtet, kündigte die Regierung an, die visafreie Aufenthaltsdauer für Besucher aus mehr als 90 Ländern von bisher 60 auf künftig 30 Tage zu verkürzen. Nach Angaben der Behörden kam es zuletzt immer häufiger zu Fällen von Diebstahl, unangemessenem Verhalten sowie illegalen Geschäften ohne gültige Genehmigungen. Zudem befürchtet die Regierung, dass internationale kriminelle Gruppen die lockeren Einreiseregeln ausnutzen könnten. Die Möglichkeit einer Verlängerung bleibt zwar bestehen, diese muss künftig jedoch einzeln bei den Einwanderungsbehörden beantragt und begründet werden. Thailand hatte die Regeln erst 2024 gelockert, um den Tourismus nach der Corona-Pandemie wieder anzukurbeln. Der Tourismussektor zählt zu den wichtigsten Wirtschaftszweigen des Landes und macht bis zu 20% der Wirtschaftsleistung aus. Dennoch liegen die Besucherzahlen weiterhin unter dem Niveau vor der Pandemie. Zusätzlich belasten steigende Flugkosten und internationale Krisen die Branche. Für dieses Jahr wurden die Erwartungen bei den Touristenzahlen bereits deutlich nach unten korrigiert. Venezuela hat angekündigt, in dieser Woche rund 300 Gefangene freizulassen. Nach Angaben des Präsidenten der Nationalversammlung, Jorge Rodriguez, sollen die Freilassungen zwischen Montag und Freitag erfolgen, schreibt Reuters. Unter den Betroffenen befinden sich ältere Häftlinge über 70 Jahre, Menschen mit gesundheitlichen Problemen sowie drei Polizisten, die bereits seit 2003 inhaftiert waren. Die Regierung machte zunächst keine genauen Angaben dazu, ob die Freilassungen im Zusammenhang mit dem im Februar verabschiedeten Amnestiegesetz stehen. Menschenrechtsorganisationen gehen jedoch davon aus, dass sich darunter auch politische Gefangene befinden könnten. Die venezolanische Regierung weist diese Vorwürfe weiterhin zurück und erklärt, alle Inhaftierten hätten Straftaten begangen. Ungarns Ministerpräsident Magyar ist auf seiner ersten Auslandsreise. Wie die Tagesschau schreibt, besucht Ungarns Ministerpräsident auf seiner ersten Auslandsreise Polen. Dass er sich für Polen entschied, wird dort als wichtiges Zeichen gesehen, als Zeichen für einen Neuanfang in den bilateralen Beziehungen. Die Beziehungen zu Polen hatten sich unter seinem Vorgänger Orbán verschlechtert. Gestern besuchte Magyar bereits die polnische Stadt Krakau. Der Besuch hatte laut Beobachtern vor allem symbolische Bedeutung. Magyar habe an historische Verbindungen zwischen den beiden Ländern anknüpfen wollen. Heute sollen Treffen auf höchster politischer Ebene in Polens Hauptstadt Warschau gefolgt sein. Die polnisch-ungarischen Beziehungen hatten sich unter Magyars Vorgänger Viktor Orbán verschlechtert, da dieser eine prorussische Haltung an den Tag legte. Magyar verurteilte die Haltung seines Vorgängers scharf. Zuvor hatte Ungarn bereits die Blockade eines EU-Kredits für die Ukraine aufgehoben. Trotzdem richtet Magyar die ungarische Außenpolitik nicht völlig neu aus. Er will bis auf Weiteres russische Rohstoffe importieren, zum Beispiel Rohöl über die Druzhba-Leitung, die durch die Ukraine führt. China kämpft gegen den demografischen Wandel. Die Zahl der Eheschließungen in China ging im ersten Quartal um 6,2% im Vergleich zum Vorjahreszeitraum zurück, so der Spiegel. Damit hat sich die Zahl der Hochzeiten in dem Zeitraum seit dem Jahr 2017 in etwa halbiert. Auch die Geburtenrate ist letztes Jahr auf ein Rekordtief gefallen. Wie viele westliche Gesellschaften kämpft auch China seit Jahren gegen den demografischen Wandel. Chinas Behörden versuchen bereits seit einiger Zeit gegenzusteuern. So wurde eine Reihe von Maßnahmen ergriffen, um Anreize für Hochzeiten und Geburten zu schaffen. Dazu gehören finanzielle Zuschüsse für Familien, der Ausbau der Kinderbetreuung sowie Bemühungen, die medizinischen Kosten rund um die Geburt zu senken.
Chinas demografische Krise hängt auch mit der jahrzehntelangen Ein-Kind-Politik zusammen, die in den frühen 80er Jahren zur Kontrolle des schnellen Bevölkerungswachstums eingeführt worden war. Die Einschränkung wurde im Jahr 2016 abgeschafft. Seit 2021 dürfen Paare drei Kinder haben.

Und weiter geht's mit den Nachrichten aus Paraguay. Präsident Santiago Peña hat das neue Gesetz für erneuerbare Energien in Paraguay offiziell per Dekret geregelt. Das berichtet die Tageszeitung ABC Color. Damit ermöglicht die Regierung dem privaten Sektor ab sofort saubere Energie auf Basis von Solarstrom, Windkraft oder Biomasse eigenständig zu erzeugen, zu verkaufen und sogar in Nachbarländer zu exportieren. Die Neuregelung konkretisiert das Gesetz für unkonventionelle erneuerbare Energien, um dringend benötigte Privatinvestitionen anzuziehen und die bisher rein staatlich dominierte Stromversorgung durch die Elektrizitätsgesellschaft ANDE zu diversifizieren. Laut Peña markiert dieser Schritt eine entscheidende Modernisierung, die einen verlässlichen Handlungsrahmen für Investoren schafft und gleichzeitig den kontinuierlich steigenden Strombedarf des Landes langfristig absichert. Mirta Arias hat offiziell ihr neues Amt als Ratsmitglied des IPS angetreten. Wie ADN Digital schreibt, übernimmt die neue Funktionärin den Sitz im Verwaltungsrat der Sozialversicherungsanstalt als offizielle Vertreterin der versicherten Arbeitnehmer, nachdem ihr Vorgänger Viktor Insfran Dietrich zurückgetreten war. An der feierlichen Amtseinführung in der IPS-Zentrale nahmen hochrangige Regierungsvertreter wie IPS-Präsident Dr. Isaías Fretes und Arbeitsministerin Monika Recalde teil. Die Behörden betonten dabei die Notwendigkeit von institutionellen Reformen zur Verbesserung der Dienstleistungen. Arias erklärte bei ihrer Arbeitsaufnahme, dass sie aufgrund ihrer engen Verbindung zu den Gewerkschaften die dringendsten Probleme der Arbeitnehmer genau kenne. Ihr Ziel sei, die hohen Erwartungen der Bevölkerung zu erfüllen und sich im Verwaltungsrat gezielt für eine spürbare Verbesserung der medizinischen Versorgung einzusetzen. Präsident Santiago Peña hat die Bauarbeiten an der ersten Betonstraße Paraguays persönlich vor Ort überprüft. Der Staatschef inspirierte das Großprojekt auf dem stark befahrenen Abschnitt der Fernstraße 5 zwischen Pozo Colorado und Concepción. Laut der staatlichen Nachrichtenagentur ADN Digital besteht die Besonderheit der knapp 90 Kilometer langen Strecke im erstmaligen Einsatz von robustem Beton anstelle von herkömmlichem Asphalt, um die Haltbarkeit der Route deutlich zu erhöhen. Das Vorhaben im Norden des Landes wird mit über 611 Milliarden Guaraníes durch internationale Kredite finanziert und kommt direkt mehr als 400.000 Einwohnern zugute. Derzeit laufen unter der Leitung von zwei Unternehmenskonsortien parallel umfangreiche Erdarbeiten, Bodenstabilisierungen und Entwässerungsmaßnahmen, um die strategisch wichtige Verkehrs- und Logistikachse zukunftssicher auszubauen. Der Nationale Rat für Wissenschaft und Technologie, CONACYT, fördert das erste große Recyclingsprojekt für Elektronikschrott. Im Rahmen einer ersten Kontrollvisite überprüfte die nationale Behörde das staatlich geförderte Projekt E-Miner, das sich auf das Recycling von robusten Herkunftsstoffen aus alten Elektrogeräten spezialisiert hat. Wie IP Paraguay informiert, sollen die Wertstoffe durch spezielle Verfahren wie das Zerkleinern und Schmelzen zu Granulat direkt in die Produktionskette zurückgeführt werden, um den Einsatz von neuen Rohstoffen drastisch zu reduzieren. Angesichts von über 150 Tonnen nicht fachgerecht entsorgtem Elektromüll im Land soll die Initiative künftig rund 30 Tonnen Schrott pro Monat verarbeiten. Das technische Team besichtigte bereits die neu installierten Mahlanlagen der Firma E-Miner S.A. Ziel des Projekts ist, die Kreislaufwirtschaft des Landes langfristig zu stärken und neue Arbeitsplätze zu schaffen. Petropar hat die diesjährige Zuckerrohrernte in der Alkoholanlage in Troche offiziell gestartet. Der Präsident der paraguayischen Rohölgesellschaft Petropar, William Wilka, gab bekannt, dass die Zuckerrohrernte für das Jahr 2026 im Bezirk Mauricio José Troche vorzeitig begonnen hat.
Laut ADN Digital sichert dieser frühe Start den lokalen Landwirten die vollständige Abnahme ihrer Produktion zu und sorgt für eine sofortige wirtschaftliche Belebung in der gesamten Region. Da die Arbeiten ausschließlich in der modernisierten alten Fabrikhalle stattfinden, ist der Betrieb zu 100% ausgelastet. Das Projekt für eine neue Mahlanlage ist aufgrund einer laufenden gerichtlichen einstweiligen Verfügung rechtlich blockiert und wird in dieser Erntesaison nicht umgesetzt. Während die Rechtsabteilung von Petropar nach administrativen Alternativen sucht, garantiert die staatliche Verwaltung den Bauernfamilien die vollständige Vermarktung ihrer Ernte. Paraguay und Argentinien planen einen neuen Grenzübergang zur Stärkung des regionalen Handels. Darüber berichtet ABC Color. Die Behörden beider Länder arbeiten an der Legalisierung des internationalen Grenzübergangs in der Zone Curupaytí, der die paraguayische Stadt Humaitá per Boot innerhalb weniger Minuten mit Las Palmas in der argentinischen Provinz Chaco verbinden soll. Während auf argentinischer Seite bereits Kontrollbehörden tätig sind, fehlen in Paraguay noch offizielle Migrationsbüros zur rechtlichen Formalisierung des Übergangs. Die Stadtverwaltung von Humaitá ist bereit, in die Infrastruktur wie Rampen und Anlegestellen zu investieren, um zunächst eine Fähre für den Güterverkehr einzurichten. Ziel ist, den stark überlasteten Grenzübergang Clorinda um bis zu 20% des Frachtaufkommens zu entlasten, den Handel im Departement Ñeembucú anzukurbeln und langfristig eine internationale Brücke zu bauen.

Wir machen weiter mit einer lokalen Bekanntgabe. Von der Schule Colegio Secundario Loma Plata wird im Rahmen einer Bewusstmachungskampagne zu einem Vortragsabend eingeladen. Beamte der nationalen Polizei und Interpol halten Vorträge zu den Themen Drogenkonsum und den sicheren Umgang in digitalen Medien. Diese Veranstaltung findet heute Mittwoch, den 20. Mai um 19 Uhr im Chortitzer Kulturzentrum statt. Eingeladen dazu sind sowohl Eltern wie auch darüber hinaus alle interessierte Personen. Gezeichnet Roger Töfst, genereller Sekundarschulleiter der Schule Colegio Secundario Loma Plata.

Gehen rüber zu den Wetterdaten. Zuallererst das aktuelle Wetter hier in Philadelphia. Der Himmel ist bewölkt und die Temperatur beträgt 17 Grad Celsius. Die Luftfeuchtigkeit liegt bei 63%. Der Luftdruck 1022 Millibar. Der Wind weht aus südöstlicher Richtung mit einer Geschwindigkeit von etwa 5 Kilometern pro Stunde. Die Tiefstemperatur Philadelphia wurde heute früh mit 14 Grad Celsius registriert. Das heutige Tagesmaximum hat die 19 Grad Celsius erreicht und die höchste Windgeschwindigkeit betrug 21 Kilometer pro Stunde. Die Wettervorhersage für den zentralen Chaco. Laut den Meteorologen des Nationalen Wetterdienstes DINAC erwartet uns morgen eine Temperaturspanne von etwa 11 bis 18 Grad Celsius. Im Verlauf des Tages soll der Himmel überwiegend bewölkt bleiben und der Wind hauptsächlich aus südöstlicher Richtung wehen.

0: Im Bereich des Marktplatzes haben wir heute eine Meldung für Sie, und zwar eine Nachricht für Fortbildungen am CFHN. Vom CFHN werden verschiedene Erwachsenenkurse angeboten. Am Donnerstag, den 21. Mai, also morgen, wird ein Kochkurs mit Michael Hüttel zum Thema glutenfrei und lecker angeboten. Am Freitag, den 22. Mai, ein Backkurs mit Lydia Hein zum Thema österreichische Küchen. Kuchen, Entschuldigung, österreichische Kuchen. Am Mittwoch, also nächste Woche, den 27. Mai, wird ein Nähkurs Sportkleidung für Mädchen, die sogenannten Busos, mit Katharina Friesen angeboten. Am Mittwoch, den 10. Juni, ist ein weiterer Nähkurs mit Sportkleidung für Jungen, die sogenannten Busos, mit Katharina Friesen. Mehr Informationen erhält man im Sekretariat des CFHN unter der Telefonnummer 0983 316 646, gezeichnet Michaela Epp, die Leiterin des CFHN. Und wir gehen rüber zu den Wirtschaftsdaten mit den aktuellen Devisenkursen. Der US-Dollar steht im Ankauf auf 6.090 Guaraníes und im Verkauf auf 6.210 Guaraníes. Der kanadische Dollar wurde mit 3.500 zu 5.700 Guaraníes gehandelt. Der Euro steht bei 7.250 zu 7.650 Guaraníes. Der brasilianische Real steht bei 1.165 zu 1.265 Guaraníes. Und der Peso Argentino auf 3 zu 6 Guaraníes. 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
1: Psalm 16, Vers 1. Bewahre mich, Gott, denn ich traue auf dich.

0: Wir beginnen nun mit dem zweiten Teil der heutigen Abendjournalausgabe und als erstes hören Sie den Beitrag in der Kurzsendung Ehe und Familie. Da beschäftigen wir uns heute mit dem Thema Einzigartigkeit.
1: Sanatorium Irene und die Sozialdienste der Chaco-Kolonien präsentieren das folgende Kurzprogramm mit praktischen Hinweisen für Ehe und Familie.
2: Guten Abend, liebe Zuhörer. Es begrüßt dich Sozialarbeiter Carsten Friesen. Heute runde ich meine Fortsetzung ab, wo es um Bestandteile des Beieinanders innerhalb der Familie und Gesellschaft geht. Heute ist die Einzigartigkeit der Person das Thema. Einsteigend ein sinnbildliches Beispiel. Wenn man kleinere Geschwister beobachtet, wie sie miteinander umgehen, bekommt man vieles zu sehen. Man findet es als artig, wenn sie miteinander spielen, ohne zu streiten. Oft hat man gerade erst ein Lob ausgesprochen oder noch nur auf den Lippen, schon bricht ein Streit aus. Die Auseinandersetzung mit anderen Kindern ist in der Kleinkindphase eine sehr wichtige Sache. Man kann Folgendes beobachten. Es handelt sich meistens lediglich um eine Auseinandersetzung zwischen verschiedenen Gesichtspunkten oder verschiedenen Meinungen. Wenn schon nur beide Kinder glauben, dass sie recht haben, unterscheiden sich ihre Gesichtspunkte zum Thema und sie vertreten diese. Wieso unterscheiden sich unsere Meinungen und Sichtweisen zwischen uns, den Familienmitgliedern? Weil wir verschiedene Personen sind, die unterschiedlich denken und oft auch aus verschiedenen Perspektiven an eine Sache heranschauen. Ein jeder ist einzigartig. Ein jeder ist ein Original. Niemand ist eine Kopie des anderen. Natürlich hinterlässt die Erbinformation der Eltern im Kind viele Eigenschaften, die oft ziemlich genau erschließen lassen, wer die Eltern des Kindes sind. Ähnlichkeiten treten sehr häufig auf, sei es im Aussehen, Temperament oder auch spezifische Verhaltensweisen oder Gaben. Dieses alles nimmt dem Kind jedoch nicht seine Einzigartigkeit. Es wird sich letztendlich immer unterscheiden von seinen Eltern, auch von seinen Geschwistern. In meinem letzten Beitrag in der vorigen Woche ging es um Akzeptanz und dass jedes Familienmitglied das Recht hat, sich angenommen und akzeptiert zu fühlen. Wir alle haben eine Identität. Gott hat uns in ihm Identität geschenkt. Darum geht es auch bei der Einzigartigkeit. Alle nehmen den für sie bestimmten Platz in der Welt ein. Berufe. Nicht selten lässt sich in Großfamilien beobachten, dass innerhalb der Verwandtschaft bestimmte Beschäftigungen und/oder Berufe mehr zum Zuge kommen oder gelebt werden. Viele mit meinem Nachnamen zum Beispiel sind Lehrer geworden. Wenn man sich dann tatsächlich für den Beruf entscheidet, nicken so einige bestätigend mit dem Kopf und denken oder sagen, das wussten wir schon. Es kann aber trotzdem sein, dass ganz wenige oder auch eine einzige Person beruflich etwas komplett anderes nachgeht. Die Interessen und Gaben einer Person scheinen manchmal dem Kollektiv der Familie anzugehören, in anderen Fällen aber bilden sie eine Ausnahme. Persönlichkeit. Dieses spielt sich mehr im Inneren der Person ab, wird aber nach außen hin sichtbar. Inwieweit ist sie gesellschaftlich oder familiär bedingt? Diese Frage lasse ich mal so dahingestellt. Wie der Begriff aussagt, ist das etwas Persönliches, von Person zu Person verschieden. Zwar lassen sie sich unter Persönlichkeitstypen etwas gruppieren, sind letztendlich aber auch wieder so einzigartig wie die Identität einer Person. Es gibt hier kein richtig und kein falsch. Niemand ist in seiner Familie fehl am Platze. Auch wenn nicht alle, öffentlich gesehen, einen gleichmäßigen Impact auf die Gesellschaft hinterlassen, hat ein jeder etwas zu geben. Dieser Gesichtspunkt ist ebenso relevant in der Kindererziehung. Gewisse Kinder lenken automatisch die Aufmerksamkeit auf sich, sei es negativ oder auch positiv. Sie geben mehr von sich preis. Trotzdem gibt es auch die Kinder, die weniger von sich zeigen, sei es durch Schüchternheit oder andere Gründe. Genauso gut verfügen Letztere über Talente, die vielleicht nur entdeckt werden wollen. Dr. Larry Kefauer spricht von 4 Bausteinen, die die Persönlichkeit eines Kindes formen. Erster Baustein: das Temperament, womit man geboren ist. Zweiter Baustein: die Eltern, die Familie und das Umfeld. Dritter Baustein: Erlebnisverarbeitung, was das Kind selber aus seinen Erfahrungen macht. Vierter Baustein: der Einfluss aus der geistlichen Welt. Das heißt, Prägung durch das Glaubensleben, Gemeinde und so weiter. Ob zwar jedes Kind eine einzigartige Schöpfung ist und darstellt, ist es Verantwortung der Eltern, das Kind in seiner Position im Umfeld zu unterstützen und zu fördern. Wo ich mit meinen Ausführungen hinkommen möchte: wir als Gesellschaft setzen uns aus verschiedenen Menschen zusammen, die einzigartig sind und in ihrer Form dazu beitragen, dass wir uns positiv weiterentwickeln. Während einige Personen mehr im Rampenlicht agieren und verschiedene Menschengruppen vertreten, gibt es viele weitere Personen, die treu ihre Arbeit im Stillen verrichten und genauso gut zum Gelingen des großen Ganzen beitragen. Nicht zu unterschätzen ist zum Beispiel die Macht des Gebets. Von wie vielen Personen wissen wir, dass sie für den Bestand unserer Familien und Gesellschaft beten? Wir als Gesellschaft sind von der Einzigartigkeit der einzelnen Personen abhängig, um miteinander funktionieren zu können. Für Personen, die Einfluss auf andere ausüben, sei es durch Kindererziehung, als Vorgesetzter, Unternehmer oder andere, sei wichtig zu beachten: jede Person, mit der du zu tun hast, ist begabt und besitzt Stärken. Nicht immer sind diese offensichtlich zu erkennen, aber ganz gewiss sind sie vorhanden. Ich möchte dazu ermutigen: jede Person, sei es dein Kind oder dein erwachsener Nächster, wahrzunehmen, seine Stärken als solches anzuerkennen und einem jeden das Recht zu geben, Teil einer Gesellschaft zu sein, wo aufbauende Werte und Prinzipien gelebt und durch die Einzigartigkeit eines jeden Individuums bereichert wird.

0: vom Erziehungs- und Bildungswesen und dem Sicherheitswesen der Association Civil Chatica Comité wurde in Zusammenarbeit mit Vertretern des Innenministeriums und der Interpol eine Kampagne zu den Themen Drogenkonsum, Cybersicherheit und digitale Medien in allen Sekundarschulen der Kolonie Menno durchgeführt. Über diese Kampagne und auch über den in diesem Zusammenhang stattfindenden Elternabend unterhält sich Korrespondentin Lotte Wienz mit dem generellen Sekundarschulleiter der Schule Colegio Secundario Loma Plata, Roger Tüvs.
1: Am Mittwoch, den 20. Mai, fand im Chatica Kulturzentrum ein besonderer Elternabend statt. Ich unterhalte mich mit Herrn Roger Tüvs, dem generellen Sekundarschulleiter des Colegio Secundario Loma Plata, über das Thema dieses Abends und auch über Aktivitäten in den einzelnen Sekundarschulen in Menno. Herr Tüvs, mich interessiert zunächst einmal, für wen war dieser Elternabend gedacht? Waren nur Eltern mit Kindern im Sekundarschulalter eingeladen und nur aus den Schulen der Association Civil Chatica oder auch aus anderen Schulen des Distrikts?
2: Grundsätzlich waren alle interessierten Personen eingeladen. Natürlich denken wir in erster Linie an Eltern unserer Schüler, aber diese Einladung hat sich nicht auf sie begrenzt, sondern wir haben Eltern auch aus anderen Schulen unseres Distriktes, also aus allen Schulen unseres Distriktes eingeladen, weil wir denken, dass das Themen sind, die uns als Gesellschaft bewegen, uns zumindest bewegen sollten. Und es geht inhaltlich um Bewusstmachung, über die Gefahren des Drogenkonsums und auch um Bewusstmachung im sicheren Umgang in der digitalen Welt. Und weil das ein globales Thema ist, haben wir auch die spanischsprachige Gemeinschaft aus Loma Plata zu diesem Elternabend eingeladen.
1: Auf dem Flyer sieht man, dass dieser Abend nicht nur vom Colegio Secundario Loma Plata organisiert wird. Gehen Sie doch einmal kurz auf die Organisationen ein, die hinter diesem Abend und auch hinter diesen Aktivitäten in den Schulen stehen.
2: Gerne. Bereits vor 10 Jahren haben wir schon mal eine Bewusstmachungskampagne zum Thema Drogen gemacht, in Zusammenarbeit zwischen dem Erziehungs- und Bildungswesen und auch des internen Sicherheitswesens der Association Civil Chatica Comité. Und seitdem dann auch diese Bewusstmachungskampagnen in gewissen Abständen wiederholt. Und zu anderen Themen haben wir dann auch diese Partnerschaften mit anderen Institutionen angestrebt. Jetzt konkret für diesen Elternabend oder für diesen Informationsabend haben wir mit dem internen Sicherheitswesen, wie gesagt, zusammengearbeitet, die Kontakte zu den zuständigen Polizeistellen gemacht haben und wo die Schule sich dann um die Programmabläufe hier vor Ort gekümmert hat. Die zuständigen Polizeistellen, mit denen wir hier zusammengearbeitet haben in diesem Projekt, ist die Interpol, die auch in Paraguay ansässig ist, und mit dem Innenministerium, dem Departamento de Inteligencia, die sich auch mit der Drogenbekämpfung befassen.
1: Wie war es mit der Sprache auf diesem Elternabend, wenn die Referenten von außen kommen?
2: Genau, wir haben uns dazu entschlossen, diese Vorträge dann auch grundsätzlich in Spanisch zu halten. Das heißt, ohne Übersetzung zu machen, weil das auch oftmals zeitaufwendig ist oder auch aufwendig ist von der technischen Seite her. Spanisch ist ja unsere Landessprache und mit der visuellen Unterstützung, die Sie ja mittels PowerPoint-Präsentationen auch zu dem Gesagten bieten, gehen wir davon aus, dass diese Vorträge leicht verständlich sind.
1: Nun haben Sie bereits erwähnt, dass der Elternabend in spanischer Sprache durchgeführt wird. Das bringt uns nun weiter konkret zu dem Thema und auch zu den Rednern. Stellen Sie uns doch einmal die Redner vor und geben Sie uns einen kurzen Einblick in das Programm bzw. in die Inhalte der gebrachten Vorträge.
2: Die Offiziere vom Innenministerium aus der Abteilung der Drogenbekämpfung, die auch immer wieder Schulungen machen zu diesem Thema im Rahmen des Planes Sumar von der Regierung, die haben sich in ihrem Vortrag besonders darauf fokussiert, dass es wichtig ist, klare Entscheidungen in Bezug zum Drogenkonsum zu treffen. Das heißt, ihren Schwerpunkt haben sie darauf gelegt, dass diese negativen Folgen vom Drogenkonsum in der Regel nicht auf einmal kommen, sondern schrittweise sich einschleichen in das Leben dieser Leute und dass es daher am besten ist, überhaupt nicht einmal mit Drogenkonsum anzufangen, sondern von vornherein ein Nein zu sagen. Und die Polizistin von der Interpol, die zu dem Thema sicherer Umgang mit digitalen Medien gesprochen haben, die haben in ihrem Vortrag ganz besonders hervorgehoben, dass wir vorsichtig sein müssen, was wir online stellen und eben auch darauf hingewiesen, dass Personen ab 14 Jahren bereits vor dem Gesetz zur Verantwortung gezogen werden können für Sachen, auch die sie online posten, und dass es letzten Endes im Netz keine Anonymität gibt, sondern dass alle Geräte und alle Posts auch letzten Endes zurückverfolgt werden können. So, es ging einfach bei beiden Vorträgen zusammengefasst darum, vorsichtig zu sein und kluge Entscheidungen für die eigene Zukunft zu treffen.
1: Also Drogenkonsum, Cybersicherheit und digitale Netzwerke, das waren die Themen. Wie sehen Sie die Rolle der Eltern in dieser Hinsicht in unserer Gesellschaft? Denn man denkt ja manchmal, das gibt es alles noch nur in der bösen Welt da draußen. Wie aktuell ist das Thema hier für uns?
2: Eindeutig klar ist, dass mit der digitalen Globalisierung die geografische Abgrenzung, von der wir im zentralen Chaco in der Vergangenheit vielleicht profitiert haben, mittlerweile völlig belanglos geworden ist. Das heißt, dass sie praktisch nicht existiert. Wir konsumieren mittlerweile die gleichen Plattformen und die gleichen Inhalte im Internet wie jemand aus Nordamerika oder aus Europa. Und daraus ergibt sich dann auch, dass die Themen, die auf diesen Plattformen unterwegs sind, nicht irgendwie mehr gesellschaftliche Themen sind, sondern sie werden zu persönlichen Angelegenheiten. Und es geht darum, wie ich persönlich zu diesen Themen stehe. Und diese Themen sind ja an und für sich nicht neu, aber jede Person trifft irgendwann bewusst in ihrem Leben die Entscheidung, wie damit umzugehen. Und besonders für Schüler sind diese Themen ja in ihrem Jugendalter hochaktuell, weil auch in dieser Etappe, die Menschen an und für sich Entscheidungen treffen, die sie oftmals das ganze Leben lang begleiten. Und dass unkluge Entscheidungen auch in dieser Etappe dazu führen können, dass eben daraus häufig unfreie Lebensmuster entstehen können. Und hier ist die Rolle der Eltern sehr, sehr wichtig als Begleiter, damit sie ihre Kinder, die Jugendlichen in ihrer Erziehungs- und Bildungsfunktion als Mentoren begleiten, als Erzieher begleiten, damit unsere Schüler, unsere Jugendlichen kluge und hoffentlich weise Lebensentscheidungen treffen können. Wir als Schule wollen natürlich gerne helfen, wo wir können in diesen Bereichen, aber nur ergänzend wirken, aufbauend auf dem, was zu Hause gelaufen ist.
1: An diesem Abend richteten sich die Vorträge ja direkt an die Eltern und Erzieher. Was wurde in den Schulen gemacht?
2: Diese Redner, sowohl vom Innenministerium wie auch von der Interpol, besuchten auch unsere Kollegios und haben diese Vorträge auch in angepasster Form für die Schüler gebracht. Das heißt, sie darauf hingewiesen, wie sie mit diesen Themen umgehen können, wie sie umgehen sollten damit. Insgesamt haben sie damit unsere etwas über 800 Schüler erreicht in den Tagen von Mittwoch, den 20. bis Freitag, den 22. Mai. Und wie gesagt, wir erhoffen uns natürlich davon, dass es auch den Schülern Anhaltspunkte gibt, wie sie mit diesen Themen umgehen können, die ja ihren Alltag prägen.
1: Herr Tös, gibt es sonst noch etwas, das Sie Lehrern, Schülern und Eltern abschließend mit auf den Weg geben möchten?
2: Ja, gerne. Es kommt letzten Endes auf den Charakter eines jeden an. Ein gesunder Charakter ist wichtiger als Beruf, als Einkommen, als Ausbildung, weil der Charakter ja das Fundament unserer Lebensentscheidung ist. Und das Gute ist, dass unser Charakter formbar ist, dass wir damit arbeiten können, dass wir Muster üben können. Und auf zwei sehr wichtige Charaktereigenschaften möchte ich kurz eingehen, die in unserer Zeit der Digitalisierung wohl wichtiger denn je sind. Das ist zum einen die Empathie, die Fähigkeit, sich in andere hineinversetzen zu können, um andere Menschen, Mitmenschen verstehen zu können, um sozial nicht abzustumpfen. Und das zweite, die Resilienz. Das ist die Fähigkeit, Schwierigkeiten im Alltag, sei es in der Schule oder in der Arbeit, aushalten, durchstehen zu können, um aus ihnen gestärkt hervorzukommen. Und mein Wunsch natürlich ist, dass wir uns in unserem Alltag für diese Eigenschaften entscheiden wollen.
1: Vielen Dank, Herr Tös.
0: Sie hörten Lotte Wien zum Gespräch mit dem generellen Sekundarschulleiter des Colegio Secundario Loma Plata, Roger Tövs. Es ging um eine Kampagne zu den Themen Drogenkonsum, Cybersicherheit und digitale Medien, die in allen Sekundarschulen der Kolonie Menno durchgeführt wird. Heute Abend findet dann der Elternabend statt.
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0: Eine Beziehung voller Spannungen, Krisen und diplomatischer Blockaden. Wir blicken jetzt zurück auf die wechselhafte Geschichte zwischen den USA und Kuba. Verfasst und aufgezeichnet wurde der Bericht von Juliana Kehler. Hier der Überblick.
4: Der Konflikt zwischen den Vereinigten Staaten und Kuba gehört zu den längsten und emotionalsten politischen Auseinandersetzungen der modernen Geschichte. Kaum ein anderes Land hat die Außenpolitik der USA über so viele Jahrzehnte hinweg beschäftigt wie die kleine Karibikinsel, nur rund 150 Kilometer vor der Küste Floridas. Und bis heute ist das Verhältnis geprägt von Misstrauen, Sanktionen und gegenseitigen Vorwürfen. Doch um die heutige Lage zu verstehen, muss man weit zurückblicken. Schon im 19. Jahrhundert sahen viele US-Politiker Kuba als natürlichen Einflussbereich der USA. Damals gehörte die Insel noch zu Spanien, doch in den USA entstand früh die Vorstellung, Kuba müsse eines Tages unter amerikanische Kontrolle kommen. US-Präsidenten versuchten sogar, die Insel zu kaufen. Als Spanien ablehnte, wuchs der politische Druck weiter. Ende des 19. Jahrhunderts kämpften die Kubaner gegen die spanische Kolonialherrschaft. 1898 griffen die USA in den Krieg ein, nachdem das amerikanische Kriegsschiff USS Maine im Hafen von Havanna explodiert war. Havanna ist die Hauptstadt Kubas. Bis heute ist unklar, was die Ursache war. Die USA machten Spanien verantwortlich und erklärten dem Land den Krieg. Spanien verlor und Kuba wurde zwar offiziell unabhängig, blieb jedoch stark unter amerikanischem Einfluss. Die Vereinigten Staaten sicherten sich das Recht, jederzeit militärisch in Kuba einzugreifen. Gleichzeitig kontrollierten amerikanische Firmen große Teile der Wirtschaft. Zuckerplantagen, Hotels, Banken und später auch Casinos gehörten oft US-Unternehmen oder amerikanischen Investoren. Besonders in den 1920er und 30er Jahren entwickelte sich Havanna zu einem Vergnügungszentrum für wohlhabende US-Touristen. Glücksspiel, Alkohol und Prostitution florierten, ebenso wie die Geschäfte der amerikanischen Mafia. Doch während eine kleine Elite reich wurde, lebten viele Kubaner in Armut. Die Unzufriedenheit wuchs. In den 1950er Jahren regierte der autoritäre Präsident Fulgencio Batista, der eng mit den USA verbunden war. Genau in dieser Zeit begann der Aufstieg eines Mannes, der die Geschichte Kubas und der Welt verändern sollte: Fidel Castro. Castro führte mit seiner Bewegung des 26. Juli einen Guerillakrieg gegen den herrschenden Batista. 1959 floh Batista aus Kuba und Castro übernahm die Macht. Anfangs hoffte er noch auf ein normales Verhältnis zu den USA, doch schnell verschlechterten sich die Beziehungen. Castro verstaatlichte amerikanische Unternehmen, so dass sie rechtlich Kuba gehörten. Auch näherte er sich der Sowjetunion an. Für die USA war das, mitten im Kalten Krieg, ein Schock. Ein kommunistischer Staat, direkt vor der Haustür der Vereinigten Staaten. Die USA reagierten mit wirtschaftlichen Sanktionen und verhängten schließlich ein umfassendes Handelsembargo, das bis heute große Teile der kubanischen Wirtschaft belastet. 1961 kam es dann zu einem der berühmtesten Fehlschläge der amerikanischen Außenpolitik. Der Invasion in der Schweinebucht. Von der CIA unterstützte Exilkubaner sollten Castro stürzen, doch die Operation scheiterte innerhalb weniger Tage. Für Kuba wurde der Sieg zu einem Symbol des Widerstands gegen die USA. Die Niederlage trieb Castro noch enger an die Seite der Sowjetunion. Nur ein Jahr später stand die Welt am Rand eines Atomkriegs. Die Sowjets stationierten Atomraketen auf Kuba, die amerikanische Städte erreichen konnten. Der damalige US-Präsident John F. Kennedy, ordnete eine Seeblockade an. 13 Tage lang hielt die Welt den Atem an. Erst als Russland zustimmte, die Raketen abzuziehen, entspannte sich die Lage. Im Gegenzug versprachen die USA, Kuba nicht militärisch anzugreifen. In den folgenden Jahrzehnten blieb Kuba ein erbitterter Gegner der USA. Während des Kalten Krieges unterstützte Kuba linke Bewegungen in Afrika und Lateinamerika. Die USA versuchte gleichzeitig, die kommunistische Regierung wirtschaftlich und diplomatisch zu isolieren. Zahlreiche CIA-Pläne zielten sogar darauf ab, Fidel Castro zu töten, unter anderem mit vergifteten Zigarren oder präparierten Gegenständen. Trotz aller Konflikte überlebte das kubanische System. Selbst nach dem Zusammenbruch der Sowjetunion Anfang der 1990er Jahre blieb die kommunistische Regierung an der Macht, obwohl Kuba in eine schwere Wirtschaftskrise geriet. Erst unter US-Präsident Barack Obama kam es zu einer historischen Annäherung. 2014 kündigten Obama und Raúl Castro überraschend die Wiederaufnahme diplomatischer Beziehungen an. Botschaften wurden wieder eröffnet, Reisebeschränkungen gelockert und der direkte Flugverkehr wieder aufgenommen. Obama besuchte sogar Havanna, als erster amtierender US-Präsident seit fast 90 Jahren. Viele hofften damals auf ein neues Kapitel, doch diese Phase hielt nicht lange an. Unter Donald Trump verschärften sich die Spannungen erneut. Die US-Regierung führte neue Sanktionen ein, schränkte Reisen wieder ein und erklärte Kuba erneut zum Unterstützerstaat des Terrorismus. Besonders die wirtschaftliche Lage auf der Insel verschlechterte sich dadurch erneut weiter. Heute steckt Kuba in einer der schwersten Krisen seiner Geschichte. Stromausfälle, Lebensmittelknappheit und ein massenhafter Exodus prägen den Alltag vieler Menschen. Hunderttausende Kubaner haben in den vergangenen Jahren das Land verlassen. Viele Menschen sind frustriert über die Regierung, weil sie kaum politische Freiheit haben und Kritik am Staat schnell Folgen haben kann. Die Regierung in Kuba wiederum wirft den USA vor, mit Sanktionen gezielt einen Zusammenbruch des Systems herbeiführen zu wollen. Die Vereinigten Staaten hingegen kritisieren die Menschenrechtslage und das autoritäre politische System Kubas. Die Insel gilt für die Amerikaner als Symbol des Kommunismus und eine Herausforderung direkt vor der eigenen Tür. So bleibt das Verhältnis zwischen beiden Ländern bis heute von Geschichte geprägt, von Revolution, Kaltem Krieg, Machtpolitik und einem Streit, der seit über einem Jahrhundert nicht wirklich beendet ist.

schweren Krisen bis zur vorsichtigen Annäherung. Ein Konflikt, der die Weltpolitik bis heute prägt. Das war unser Hintergrundbericht zur Geschichte zwischen den USA und Kuba. Der Bericht wurde von der Kollegin Juliana Kehler verfasst und aufgezeichnet.

Werte Hörer, wir sind nun kurz vor Schluss der heutigen Abendjournalausgabe. Hier aber noch einmal das aktuelle Wetter in Philadelphia. Die Temperatur beträgt 17 Grad Celsius, die Luftfeuchtigkeit 70%, der Luftdruck 1022 Millibar. Der Wind weht aus südöstlicher Richtung mit einer Geschwindigkeit von weniger als einem Kilometer pro Stunde. Und hier noch die Programmvorschau für den heutigen Abend. 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Um 19.30 Uhr erlebt und erzählt mit der nächsten Folge aus dem Buch Der Schleier zerriss. Um 20.27 Uhr endet das deutschsprachige Sendeprogramm mit den Segensworten auf Abend. Ich verabschiede mich von Ihnen, werte Hörer, und wünsche einen angenehmen Feierabend und eine gute Nachtruhe. Auf Wiederhören, bis morgen früh.

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0: The clock is 11 mit 30 Minuten.
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Dankeschön für diese Gemeinschaft. Dankeschön, dass du angeschaut hast. Ich wünsche dir einen schönen Tag. Hab Erfolg. Ab Wara hier.

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Ich lade Ihnen alle ein, weiter anzuschalten das nächste Mal. 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

0: 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Sie hören heute einen weiteren Teil aus diesem Hörbuch.
1: Am Sonntag predigte Pastor Fritz über Berufung, fast als wüsste er ihre geheimen Gedanken. Günther und Klaus, die nebeneinander saßen, konnten kaum ihren Ohren trauen. In wenigen Wochen werden 89 von unseren jungen Menschen vor dieser Gemeinde stehen und auf Gottes Einladung eine bindende Antwort geben. Das ist nicht die Einladung zu einer großen Gesellschaft oder einem Fest, auch nicht die Einladung, einen Beruf zu ergreifen, etwa Diakon oder Buchbinder oder Krankenpfleger zu werden. Nein, nichts von der Art. Es ist eine persönliche Einladung Gottes in die Gemeinschaft mit seinem Sohn Jesus Christus, unserem Herrn. Diese Einladung macht uns nicht unbedingt glücklich. Wenn wir sie nicht tiefer erfassen als bloß mit dem Gefühl, so kommen wir in Schwierigkeiten. Denn im weiten Raum der Gefühle bringen uns der Satan, unsere Fantasie und unser alter Adam dahin, dass wir die Einladung verachten und ablehnen. Wenn wir sie nicht tiefer erfassen als bloß mit dem Verstand, so kommen wir auch in Schwierigkeiten. Denn der Verstand kann sie niemals begreifen. Nur in unserer tiefsten Tiefe, da, wo der Geist Gottes zu unserem Geist spricht, nur da können wir diese Einladung aufnehmen und annehmen. »So persönlich brauchte er nicht gerade zu werden«, sagte Klaus auf dem Rückweg nach Haus Kapernaum. »Bitte lass deine geistreichen Bemerkungen«, war Günthers schroffe Antwort. Fast schien es Günther und Klaus, als bestünde eine Verschwörung, persönlich zu werden. Auch Pastor Wilm griff in der nächsten Stunde diese quälende Frage auf, was man mit sich anfangen soll, wenn man kein Kind mehr ist. »Was meint ihr denn?«, fragte er sie. »Welches ist die beste Arbeit? Welches ist der echteste Beruf?« »Pastor sein oder Missionar«, antworteten mehrere sofort. »Soldat sein«, meinte Wolfgang. »Mutter sein«, sagte Minna. »Nein«, antwortete Pastor Wilm, »ihr könnt mir alle Berufe der Welt aufzählen, und ich werde doch immer Nein sagen. Ich glaube mit Paulus und mit Martin Luther, dass der eigentliche Beruf des Menschen darin besteht, Gott zu ehren, ihn mit Geist, Gemüt und Leib zu ehren. Was wir auch mit dem Leben anfangen, unsere erste und wichtigste Aufgabe ist es, Gott zu ehren. Sagt mal, was haltet ihr denn von unserem Freund Fränzchen?« Da ließen sie ihre Gedanken zu Fränzchen wandern, der mit einem Eselskarren durch die Straßen von Bethel zog und Abfälle für die Schweine sammelte. Ungefähr das Einzige, was er sagen konnte, war »Schweineabfall! Schweineabfall!« Und doch war Fränzchen immer zufrieden und heiter. »Fränzchen ehrt Gott«, kam eine Stimme von den letzten Bänken her. »Und ob er das tut«, sagte Pastor Wilm. »Fränzchen könnte ja auch mit dem Gefühl herumlaufen, dass er vom Leben betrogen sei, dass sein Körper und sein Verstand minderwertig und untauglich seien, nicht mal genug für die Brockensammlung. Aber Fränzchens Seele weiß, dass er sogar mit seinem kranken Verstand und seinem kranken Körper Gott ehren kann. Und weil er das tut, bringt er allen, denen er begegnet, Freude. Wenn ich Fränzchen sehe, dann liebe ich Jesus Christus erst recht.« Auch Pastor Kulo schien mit in der Verschwörung zu stecken. Die 89 Konfirmanden sollten bei der Konfirmation ein besonderes geistliches Lied singen. Das Lied, das er dazu aussuchte, hatte Paul Gerhard geschrieben, und der mehrstimmige Satz war von Johann Sebastian Bach. Ein persönlicheres Lied als dieses konnte man sich kaum denken. »In deiner Kreuzesnot, mein Hirte, nimm mich an. Ich will hier bei dir stehen. Ach, gib, dass ich mich

0: 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Günther und Klaus gingen einander doch ziemlich aus dem Weg. Bis zu jenem Tag, Mitte März, mit einem Wetter wie im Juni, als in jedem Haus von Bethel das Telefon klingelte, als alle gebeten wurden, sich aufzumachen und Inge zu suchen. Inge war von Haus Patmos weggelaufen. Sie wollte ihre geliebte Schwester Anna wiederfinden. Schwester Anna war für 14 Tage in Urlaub gegangen. Sie hatte sich vorher alle Mühe gegeben, Inge das klarzumachen. Aber Inges Verstand konnte das Wort Urlaub nicht fassen. Für sie war Schwester Anna weg. Und man musste sie suchen. Schwester Anna war verloren gegangen. Inge wollte sie wiederfinden. Und jetzt suchte ganz Bethel nach der verloren gegangenen kleinen Inge. Den ganzen Tag und auch in der Nacht keine Spur von Inge. Manche suchten die Nacht hindurch weiter. Dann, am nächsten Morgen gegen 9 Uhr, fingen die Glocken im Turm der Zionskirche wie wild zu läuten an. Später erzählte man, als Pastor Fritz erfahren hatte, dass Inge wieder da war, stieg er selbst über die enge Treppe in den Glockenturm hinauf und fing an zu läuten. Von überall her strömten alle, die laufen konnten, den Berg hinauf zur Kirche. Am Eingang stand Pastor Kulo und spielte »Nun danket alle Gott«. Und da war Inge. In eine warme Decke gehüllt, lag sie wohlgeborgen Pastor Fritz im Arm. Mit ihr stieg er auf die Kanzel und berichtete, ein Holzfäller hatte gestern Abend, etwa 10 Kilometer weiter, Inge im Wald gefunden. »Schwester Anna weg! Inge, Schwester Anna suchen!« hatte sie zu dem Holzfäller gesagt. Dann las Pastor Fritz das Gleichnis vom verlorenen Schaf aus dem 18. Kapitel des Matthäusevangeliums. Doch für Günther und Klaus war das größte Gleichnis die strahlende Freude im Gesicht von Pastor Fritz. Die reine Freude und Liebe, mit der er auf Inge schaute. Auf Inge, die fröhlich lachte und seinen glänzenden, kahlen Kopf streichelte.
1: »Wenn ich nochmal davon reden sollte, dass ich zu nichts gut wäre, dann gib mir einen ordentlichen Tritt in den Hintern«, erklärte Klaus auf dem Rückweg nach Haus Kapernaum.
2: »Gilt umgekehrt genauso«, sagte Günther, aber in seinem Allerinnersten war es wie ein Singen, so befreit fühlte er sich. Nicht nur seine Angst vor der Zukunft war verschwunden, auch das Eis seines Hasses war weggeschmolzen. Der Widerwille und Hass gegen seine Eltern, gegen seine Großmutter, der Widerwille und Hass gegen seinen verkrüppelten Körper. Es machte ihm keine Angst und keinen Kummer mehr, dass er dieser Günther war. In seinem Allerinnersten war es wirklich so, als sei er ganz von Neuem geboren worden und sei nun ein völlig anderer Günther. Ein so völlig anderer Günther, dass er an dem Sonntag, als die 89 Konfirmanden in der überfüllten Zionskirche ihre Prüfung hatten, nicht im geringsten stolz war, obwohl er auf jede Frage, die die Konfirmanden nicht beantworten konnten, die richtige Antwort wusste. Der alte Günther hätte im Stillen gedacht, »Alle mal herhören, hört ihr's? Ich bin klüger als die Kinder der Pfarrer, Professoren und Ärzte.«
1: »Junge, du warst ja ganz große Klasse«, sagte Klaus hinterher, voll neidloser Bewunderung. »Ich habe eben zufällig die richtigen Fragen gekriegt«, meinte Günther bescheiden. »Aber ich wette, auf eine Frage weißt du doch keine Antwort«, sagte Klaus. Wie in aller Welt konnten bloß die japanischen Christen auf der anderen Seite der Erdkugel wissen, wann unsere Konfirmation ist, dass sie uns diese neuen Testamente mit Goldschnitt geschickt haben. Vielleicht gehört das zu dem, was man Gemeinschaft in Christus nennt, sagte Günther. Dass er die Familie Gottes und die Gemeinschaft in Christus so lebhaft empfand, das machte den Konfirmationstag für Günther zu einem strahlenden Festtag. Sonst hätte es leicht ein düsterer Tag für ihn werden können. Schien es doch, als seien zu allen die Verwandten gekommen, nur nicht zu ihm. Das Tal zwischen den beiden Hügelketten ist oft von Regenwolken verhüllt. Aber der Palmsonntag 1929, der 29. März, war wunderschön sonnig. Als die Jungen in Haus Kapernaum zum Frühstück herunterkamen, sahen sie, dass die Hauseltern in der Nacht den Speiseraum mit frischem Grün und farbenfrohen Sträußen aus Tulpen, Osterglocken und Hyazinthen geschmückt hatten. Seitdem erinnerte der Duft von Hyazinthen Günther
2: immer an diesen größten Sonntag seines Lebens. Ebenso das Läuten der Kirchenglocken. Denn ehe der Gottesdienst in der Zionskirche begann, ertönte eine volle halbe Stunde lang jubelndes Glockenläuten vom Kirchturm her. Die Jungen und Mädchen der Konfirmandengruppe gingen miteinander in einem festlichen Zug durch die mit grünen Zweigen bestreuten Straßen zur Zionskirche hinauf. Sie schritten durch das Mittelschiff nach vorn und sangen dabei ihr Konfirmationslied »O Haupt voll Blut und Wunden«. Ehe sie das Gelöbnis ablegten, sagte Pastor Wilm zu ihnen, »Ihr Lieben, unser Herr Jesus Christus hat euch in der heiligen Taufe angenommen und zu Gliedern seiner heiligen Kirche gemacht. Gemäß dem Gebot unseres Herrn seid ihr im Wort Gottes unterwiesen und zur Erkenntnis seines Willens und seiner frohen Botschaft angeleitet worden. Ihr begehrt nun, euren Glauben vor dieser Gemeinde zu bekennen und den Segen Gottes zu empfangen. Darum frage ich jeden Einzelnen von euch, Günther, entsagst du dem Teufel und allen seinen Werken und all seinem Wesen? Ich entsage, antwortete Günther. Glaubst du an Gott, den allmächtigen Vater? Glaubst du an Jesus Christus, seinen eingeborenen Sohn, unseren Herrn? Glaubst du an den Heiligen Geist? Von ganzem Herzen antwortete Günther auf jede dieser Fragen, ich glaube. Im Stillen setzte er aus tiefster Seele hinzu, »Mein Hirte, nimm mich an.« Als Pastor Wilm ihm die Hand auf den Kopf legte und ihm den Bibelvers vorlas, der die goldene Wahrheit seines Lebens sein sollte, wusste Günther, dass sein Gebet schon erhört war. Jeremia 31, Vers 3. »Mit ewiger Liebe habe ich dich geliebt, darum habe ich dich zu mir gezogen, aus Güte.« Klaus' Verwandte waren zu seiner Konfirmation gekommen, und am Nachmittag bei der Feier in Haus Asapheum lernte Günther sie alle kennen. Aber Günthers Angehörige, seine Angehörigen jetzt und für alle Zeit, waren auch dabei. Hausvater und Hausmutter Mast, Bruder Hermann, Bruder Thomas, die Diakonissen von Haus Patmos, Leni, Willi, Günther, »Du Freund von Willi«, sagte Willi und drückte ihm die Hand so kräftig, dass es wehtat. »Nein«, erwiderte Günther mit Festigkeit, »dein Bruder.« Als Pastor Fritz ihn in den Arm nahm, als er seine Wange an Günthers Wange legte und sagte, »Günther, mein Liebling, mein Diakon«, da wusste Günther, und er hat nie mehr daran gezweifelt, dass er, Günther, in der Gemeinde Jesu Christi, einen so lieben menschlichen Angehörigen gefunden hatte, wie ihn ein Junge überhaupt nur haben kann. Günther war nun zu der Einsicht gekommen, dass die eigentliche Berufung des Menschen darin liegt, zur Ehre Gottes zu leben. Trotzdem war es nicht leicht für ihn zu sehen, wie seine Freunde sich für einen Lebensberuf entschieden und dabei nicht zu wissen, was er selbst anfangen sollte. Welchen Beruf die Kameraden auch wählten, ob sie nun Metallarbeiter, Zimmerleute, Gärtner, Buchbinder oder Elektriker wurden, immer bedeutete es, dass sie Haus Kapernaum verließen, um sich in einem anderen Haus in eine andersartige Familiengemeinschaft einzugliedern. Die bisherige Gemeinschaft der Schulzeit war endgültig vorbei. Klaus entschied sich dafür, als Elektrikerlehrling anzufangen. »Wenn ich schon kein Pilot werden kann und nicht selbst mit dem Flugzeug in die Luft aufsteigen, dann will ich lernen, Sprache und Musik in die Luft zu schicken.« »Was meinst du damit?« »Den Rundfunk, meine ich.« Für die Übertragungen der Gottesdienste und Feste zu den Betelkranken, die ans Haus gebunden sind, sorgen doch die Elektriker. Wie sehr beneidete Günther Klaus darum, dass er ein so klares Ziel hatte. Wolfgang wollte Bäcker werden. Vertraulich sagte Klaus zu Günther, »Ich wette, das will er deshalb, weil es für ihn nichts Schöneres gibt, als in ein knuspriges, frisches Brötchen zu beißen.« Minna, so erfuhren sie, war nach Haus Patmos gegangen. Dort würde sie helfen, die ganz kleinen und hilflosen Kinder zu pflegen. Klaus, Wolfgang, Minna. Sie würden jeder einen Dienst leisten, der in irgendeiner Art das Leben anderer schöner machte. Aber er selbst, Günther, wie konnte er das Leben anderer schöner machen? Sein Herz mochte noch so sehr von Dankbarkeit gegen Gott überfließen. Sobald es darum ging, irgendetwas für jemanden zu tun, waren seine verkrüppelten Hände keinen Pfifferling wert. Er schämte sich ganz schrecklich, als ihm seine bittere Bemerkung zu Schwester Anna einfiel: »Ich habe gerade meine Berufung zum Schrotthaufen bekommen.« Aber nachdem Günther mit seinem Hausvater darüber gesprochen hatte, was er anfangen solle, ging er schließlich ins Weihnachtshaus, um dort zu helfen. »Im Weihnachtshaus arbeiten macht Freude«, sagte der Hausvater. »Es steht unter der Leitung von Schwester Frieda, Pastor Fritz ist ihr Bruder, und Schwester Marie. Das ganze Jahr über füllen sie die Regale mit den allerbesten Sachen von dem, was unsere vielen Freunde uns nach Bethel schicken. Und das ganze Jahr über kommen Hausväter und Hausmütter dorthin, um für jeden Bethel-Patienten das richtige Weihnachtsgeschenk auszusuchen. Im Weihnachtshaus ist das ganze Jahr Weihnachten, Günther.« »Werde ich dann in Haus Tiberias wohnen?«, fragte Günther. »Vielleicht solltest du lieber nach Haus Heilgarten gehen, zu denen, die nur körperlich behindert sind. Du könntest also gut zu deinem Arbeitsplatz hinkommen.« So siedelte er denn nach Haus Heilgarten über. Es war nach dem Ersten Weltkrieg als Rehabilitationszentrum eröffnet worden, um ehemaligen Soldaten und anderen zu helfen, die einen oder zwei Arme oder Beine, vielleicht gar Arme und Beine verloren hatten. Sie lernten dort mit künstlichen Gliedmaßen zu leben und zu arbeiten. Vielleicht stand hinter der Entscheidung, Günther in dieses Haus zu schicken, die Hoffnung, dort könnte seinen Gliedern dazu verholfen werden, besser zu arbeiten. Bei aller Steifheit waren sie doch wenigstens so gut wie die künstlichen Gliedmaßen aus der Heilgartenwerkstatt. Die Übersiedlung von Haus Kapernaum nach Haus Heilgarten fiel ihm nicht leicht, wahrhaftig nicht. Mehr als einmal stand Günther, der doch nun als Erwachsener galt, hinter der Hecke und weinte. Erstens hatte er dort keine jungen Kameraden. Jungen seines Alters kamen dorthin meistens nur, damit ihnen die künstlichen Gliedmaßen angepasst wurden und sie lernten, diese Kunstglieder zu gebrauchen. Sie kamen, blieben eine kurze Zeit und gingen wieder fort. Und zweitens, was die Kriegsversehrten anging, es war nun schon fast ein Dutzend Jahre nach Kriegsende. Wer jetzt noch dort wohnte, das waren natürlich die am schwersten Geschädigten. Nicht alle diese Männer hatten in Bethel ihre innere Verbitterung überwinden können. Bisher hatte Günther in Bethel nur solche Erwachsenen kennengelernt, die Gott lobten. Jetzt lernte er hin und wieder jemanden kennen, der Gott fluchte. Und ihn schauderte in seiner jungen Seele, die sich eben erst Gott übergeben hatte. Das viele Leid, das Günther in Haus Heilgarten zu sehen bekam, bereitete ihn vielleicht auf das Unheil vor, das bald, einem schweren Anfall vergleichbar, über die Welt kommen sollte. Denn schon bahnte sich der nächste Krieg an. Schon waren Geist und Gemüt der Menschen, die diesen gewaltigen, welterschütternden Ausbruch zustande bringen sollten, krank und zerrüttet. Aber die Arbeit im Weihnachtshaus führte Günther schließlich geradezu in die Mitte eines anderen Krieges. Eines Krieges, der noch weit dämonischer war. Es wurde ein Kampf auf Leben und Tod, der ihn und seine Betheler Freunde viel ärger bedrohte als die Bomben, die im Zweiten Weltkrieg auf Bethel fielen. Die Saat zu diesem Krieg reifte in den gleichen zerrütteten Gemütern heran wie die Saat zum Zweiten Weltkrieg. Doch alles das wusste Günther im Sommer 1929 natürlich noch nicht. Damals wusste er nur, dass es riesigen Spaß machte, im Weihnachtshaus bei Schwester Frieda und Schwester Marie zu arbeiten. Wie sehr ihm die mütterlichen Diakonissen mit ihren gefälteten weißen Hauben und der großen Schleife unter dem Kinn gefehlt hatten, das ging ihm erst nachträglich auf, als er nun wieder bei ihnen war. »Was soll ich jetzt machen, Schwester Frieda? Willst du etwa sagen, dass du schon alle Schachteln leer gemacht hast, die Alfred von der Post geholt hat? Du meine Güte, Günther, du bist ja wie ein geölter Blitz. Nächstens werde ich dich so nennen. Hier ist ein Kasten mit Puppen und Teddybären. Den haben die Mädchen von Haus Nebo gerade herübergeschickt. Sind sie nicht goldig? Möchtest du nicht selber ein kleines Mädchen sein und zu Weihnachten diese Babypuppe geschenkt bekommen?
1: Nö, sagte Günther, aber er musste doch ein bisschen lachen. Und während er seine Arme und Hände als Zangen gebrauchte und die Puppen in Regale einordnete, ertappte er sich dabei, dass er Weihnachtslieder sang. Im August fragte ihn Schwester Frieda eines Tages, ob er nicht jeden Morgen nach dem Frühstück ein geistliches Lied für ihren Bruder Pastor Fritz singen könne. »Fang morgen an damit, an seinem 52. Geburtstag. Sag aber kein Wort davon. Stell dich einfach in den Garten vor sein Arbeitszimmer und singe los.«
2: »Aber ich kann doch gar nicht gut genug singen«, protestierte Günther, erstaunt über einen solchen Vorschlag.
1: »Sicher, du bist kein Enrico Caruso, Günther, aber beim Singen kommt es auch noch auf etwas anderes an, als nur auf eine wunderbare Stimme.«
2: »Ja, wirklich«, stimmte Schwester Marie bei. »Wenn du Gottes Lob singst, Günther, dann erinnerst du uns irgendwie daran, dass wir mit unseren Sorgen und Nöten nicht ganz allein gelassen sind. Tu das doch. Singe jeden Tag ein Lied für Pastor Fritz. Er hat ja so viel Schweres zu tragen.«
1: »Was soll ich denn da singen?«
2: »Morgen an seinem Geburtstag eins von den Paul-Gerhardt-Liedern«, sagte Schwester Frieda. »Die liebt er ganz besonders. Kannst du die Strophe »Abend und Morgen«?«
1: »Sind seine Sorgen«, sang Günther. »Segnen und mehren, Unglück verwehren, sind seine Werke und Taten allein. Wenn wir uns legen, so ist er zugegen.« Wenn wir aufstehen, so lässt er aufgehen, über uns seiner Barmherzigkeit Schein. Pastor Fritz und Frau Julia wohnten in Haus Burg. Das konnte eine Festung bedeuten, ein Haus mit dicken Mauern, vergitterten Fenstern, schweren Türen und so weiter. Aber nicht, wenn die Bodelschwings darin wohnten. Bei ihnen war Haus Burg wie ein Haus ohne Dach, ohne Mauern, ohne Riegel. Jeder konnte nach Belieben kommen und gehen. Da das Haus in den Berg hineingebaut war, öffneten sich die drei großen Fenster des Arbeitszimmers im dritten Stockwerk ebenerdig auf einen Garten und zum Abhang des Berges hin, auf dessen Gipfel die Zionskirche stand. In diesen Garten also kam Günther am Morgen des 14. August 1929. Die Fenster standen offen. Und er konnte sehen, wie Pastor Fritz an einem hohen Stehpult stand und schrieb. Günther tat den Mund auf und gleich wieder zu. Wie konnte er ihm denn etwas vorsingen und ihn bei der Arbeit stören, den vielbeschäftigten Leiter von ganz Bethel? Dass diese unüberlegten, törichten Frauen im Weihnachtshaus auch nur auf die Idee gekommen waren. Günther wandte sich und wollte schnell wieder davonlaufen, aber mit seinen Füßen konnte er nicht gerade auf Zehenspitzen gehen. Und Pastor Fritz hörte ihn.
2: »Günther, mein kleiner Diakon«, rief er ihm aus dem Fenster zu, »wolltest du zu mir?«
1: Günther drehte sich um. »Schwester Frieda, sie hat gesagt, ich soll was für sie singen«, stammelte er.
2: »Damit würdest du mir eine große Freude machen.«
0: Mit unsicherer Stimme fing Günther an, aber bei der Stelle »Sonsten regiere, mich lenke und führe« klang es schon ganz kräftig. Inzwischen hatte sich auch Frau Julia neben Pastor Fritz gestellt.
1: »Ich danke dir, Günther, du hast mir den heutigen Tag leichter gemacht«, sagte Pastor Fritz. Dabei lehnte er sich aus dem Fenster und fasste mit beiden Händen Günthers Hand.
2: »Dich hat sicher Schwester Frieda geschickt, nicht wahr?« meinte Frau Julia. »Sie denkt sich immer so hübsche Überraschungen für ihren kleinen Bruder Fritz aus. Warte mal eben, wir wollen ihr auch eine hübsche Überraschung schicken. Hilfst du mir, für das Haus und für Schwester Frieda frische Blumen zu schneiden?«
0: Im Nu war Frau Julia im Garten, ihre grauen Haare rutschten schon unter den Haarnadeln weg und brachte zwei Körbe und eine Schere mit. Durch eine Öffnung in der Hecke führte sie Günther in den Hauptgarten, in dem es ebenso viele Blumen gab wie Gemüsepflanzen.
2: In ihrem handgewebten blauen Kleid und der lavendelfarbenen Schürze wirkte Frau Julia wie ein leuchtendes Segelboot in einem Meer von Blumen. Sie schlüpfte hierhin und dorthin, schnitt rechts und links Blumen ab und füllte die beiden Körbe damit, die sie Günther an den Arm gehängt hatte. »Wie traurig sehe die Erde aus, wenn unser Herrgott uns keine Blumen gegeben hätte«, sagte sie. Dann, als sei ihr plötzlich etwas eingefallen, richtete sie sich auf und sah Günther eindringlich an. »Neuerdings liegt etwas in der Luft. Es gibt so viel Gerede von lebensunwertem Leben. Im Januar hat Pastor Fritz in Lübeck eine große Ansprache gehalten gegen dieses neue Übel, das jetzt in die Welt gekommen ist. Ich muss ihm mal was von den Blumen sagen. Meinst du, dass solche Menschen, die anfangen zu behaupten, es gebe Leben, das sich nicht zu erhalten lohnt, bei den Blumen das gleiche Gefühl haben?« Wenn jemand an diesem Morgen Günther beobachtet hätte, als er von Haus Burg zum Weihnachtshaus ging, dann hätte er gesehen, dass sein Gang noch viel wackeliger war als gewöhnlich. Günther selbst war so zumute, als flöge er zum Weihnachtshaus, beflügelt durch das Wissen, dass ein Erwachsener so mit ihm geredet hatte, als gäbe es keinen Unterschied zwischen ihnen, nicht den geringsten. Frau Julia hatte so mit ihm geredet, als ob er 50 Jahre alt wäre, oder als ob sie 15 wäre, oder als ob er ein hochwichtiger Besucher wäre. Wenn Günthers Seele an dem Tag, da er zum ersten Mal, wie seitdem an allen Werktagen, ein Lied für Pastor Fritz gesungen hatte, sich bis zur Höhe einer Kirchturmspitze aufschwang, an jenem anderen Tag, als Frau Julia zum Weihnachtshaus kam und ihn fragte, ob er ihr Botengänger sein wolle, muss seine Seele die Wolken berührt haben. Er konnte zuerst seinen Ohren nicht trauen. Frau Julia wollte ihn als Botengänger haben? Ihn, der nicht einmal richtig gehen konnte, der auf eine ganz verdrehte Art daherschlurfte und rutschte und hüpfte, im Zickzack bald in dieser und bald in jener Richtung? Als er endlich doch glaubte, dass er seinen Ohren trauen dürfe, da wusste er, bis zum Nordpol und wieder zurück würde er laufen, auf glühenden Kohlen oder auf spitzen Nägeln gehen. Alles. Es gab nichts auf der Welt, das er nicht tun würde, wenn Frau Julia ihn darum bat. Wenn er sein Lied für Pastor Fritz gesungen hatte, fing Günther gleich mit der täglichen Arbeit als Frau Julias Botengänger an. Zuerst ging er zur Bäckerei, um Brot und Brötchen für den Tag zu holen. Manchmal sah er dort Wolfgang, eine große weiße Schürze umgebunden, auf dem Kopf eine Bäckerhaube, das dunkle Haar und die Augenbrauen mit Mehl bestäubt. Günther begrüßte ihn mit dem guten alten Gruß, der mehr sagt als nur »Guten Tag«, denn er bedeutet ja »Ich grüße dich in Gottes Namen«. »Grüß Gott, Wolfgang!« »Grüß Gott, Günther! Wie steht's? Könnte gar nicht besser sein!« Dann ging es ins Lebensmittelgeschäft, um das Nötige für heute zu besorgen. Frau Julia hatte alles auf eine Einkaufsliste geschrieben. Dann, mit ihren Briefen, sie schrieb sehr viele, zur Post. Vielleicht auch in die Buchhandlung, um ein Buch abzuholen. Unzählige Male zum Haus Alt-Ebenezer. Viele Betheler Frauen webten dort Stoffe nach den kräftigen, leuchtenden, wunderbaren, bunten Mustern, die Frau Julia selbst entworfen hatte. Denn zu seiner Überraschung erfuhr Günther, dass diese erstaunliche Frau auch eine Künstlerin war. Dann waren Nachrichten zum Diakonissenmutterhaus Sarepta zu bringen. Botengänge durch ganz Bethel zu machen. Von einem Tag zum anderen konnte man nie wissen, was, wann, wohin, denn Frau Julia war Pastor Fritz eine gute Gefährtin. Die beiden wussten, an dem Tag, an dem Bethel zu einer bloßen, gut funktionierenden Organisation würde, verlöre es seine Seele. Für sie war kein Mensch je eine statistische Nummer. Wenn Pastor Fritz oder Frau Julia zu einem Besucher sagten, wir haben hier in Bethel 2000 Anfallskranke, dann hatten sie nicht die Zahl im Sinn, sondern 2000 Menschen im Herzen. Leni, Willi, Manfred, Minna, Klaus und wie sie alle hießen. Und keine der dauernd auftauchenden Schwierigkeiten lösten sie routinemäßig. Sie wussten auch, wenn sie das jemals täten, würden sie nicht mehr zu der inneren Einsamkeit des Menschen in seiner Not vordringen können. Und sie wussten, was für Nöte ein Mensch auch haben mochte, die quälendste Not war eine ganz tiefe Einsamkeit. »Ich werde manchmal kritisiert, dass ich zu spontan bin«, sagte Frau Julia eines Tages zu Günther, als sie ihn losschickte, einem Landstreicher Essen zu bringen. Der Landstreicher war gekommen und hatte um Arbeit gebeten. Da hatte sie ihm eine Forke in die Hand gedrückt, er sollte Kartoffeln für das Abendessen ausbuddeln. Aber wenn die Liebe aufhört, spontan zu sein, Günther, dann stirbt sie nach und nach ab. Frau Julia steckte zwei blanke Äpfel in den Korb, einer für dich und einer für ihn. Fröhlich lachend fasste sie nach ihren ungebärdigen Haaren, um sie wieder festzustecken. »Wahrscheinlich kritisiert man mich auch, weil ich nicht mehr auf mein Aussehen achte. Eine sehr korrekte Professorenfrau hier in Bethel hat einmal zu mir gesagt, »Aber Frau von Bodelschwing, wissen Sie, dass Sie einen grauen und einen blauen Strumpf anhaben?« Und tatsächlich, so war es auch. Da habe ich einfach gesagt, »Ja, und zu Hause habe ich noch so ein paar.« Eine Paradoxie bezeichnet eine Wahrheit, obwohl sie scheinbar einen Widerspruch enthält. Als Günther in den 30er Jahren Frau Julias Botengänger war, wurde ihm klar, was für eine Paradoxie Haus Burg war. Herein, ohne anzuklopfen, stand an der Tür des Arbeitszimmers von Pastor Fritz. Und das galt für den ganzen großen, geräumigen Steinbau, der sich da an den Berg anlehnte. Wenn Haus Burg eine Festung war, dann war es jedenfalls die am leichtesten zugängliche Festung der Welt. Aber obschon es sozusagen nicht durch ein Dach vor dem Himmel verschlossen war und auch nicht durch Türen vor den Menschen, es war doch zugleich eine mächtige Festung, ein jederzeit sicheres Bollwerk gegen den ältesten Feind des Menschen. Es gibt schöne und hässliche Paradoxien. Ein großer dänischer Denker hat einmal gesagt, das Christentum sei die schönste Paradoxie, weil es den Einbruch der Ewigkeit in die Zeit verkünde. Haus Burg in Bethel war eine schöne Paradoxie, nicht nur weil es eine Festung und doch keine Festung war, sondern auch, weil hier in diesem Haus ein Mann und eine Frau auf Gott sahen und in der widerwärtigsten Zeit an einer ewigen Wahrheit festhielten. Zuerst schien die Widerwärtigkeit mehr ein wirtschaftlicher Zusammenbruch zu sein. Nur war es diesmal ein ungeheuer großer Zusammenbruch. Im Jahre 1929 stürzte die gesamte Wirtschaft der Welt zusammen. In den Geschichtsbüchern steht dafür das Wort Weltwirtschaftskrise. Aber dieser Ausdruck gibt durchaus keine Vorstellung von der Bestürzung, der Armut, von den Millionen Arbeitslosen, den Millionen Müttern, die nicht wussten, wie sie am nächsten Tag ihre Kinder satt machen sollten, von den Abermillionen blasser, ausgemergelter Kinder. Das große Heer der Arbeitslosen, die Bettler und Landstreicher, strömte wieder nach Bethel. Manchmal waren es bis zu 80 an einem Tag. Viele wurden nach Eckartsheim, dem Bethel jenseits des Berges, weitergeschickt. Wenn diese Männer arbeitswillig waren, ließ Frau Julia sie mit an den steinernen Stützmauern für den Zionsberg bauen. Günther brachte ihnen vormittags ihr Frühstück aus der Bodelschwingschen Küche. Und dabei erfuhr er, wie garstig diese Weltwirtschaftskrise war. Dadurch, dass Günther in Haus Heilgarten wohnte, bis es im Jahre 1932 geschlossen wurde, und dass er täglich in Haus Burg ein- und ausging, sah er auch wie von einem hohen Turm herunter, welche politischen Konflikte durch eine widerwärtige Politik in Deutschland entstanden. In Heilgarten hörte er, was die unzufriedenen Kriegsversehrten des Ersten Weltkrieges sagten. Wenn Frau Julia ihn mit dem Frühstück zu den Männern schickte, die am Zionsberg arbeiteten, hörte er, was die unzufriedenen Arbeitslosen sagten. Es blieb auch nicht aus, dass er im Hause Bodelschwing Brocken der Gespräche zwischen Regierungsleuten und Männern der Kirche aufschnappte. »Was tut sich eigentlich jetzt in Deutschland?«, fragte Klaus einmal Günther nach einem CVJM-Abend, Es war 1932. Klaus lernte jetzt, Rundfunkgeräte zu reparieren. So war er bei den Nachrichtensendungen und politischen Reden fast immer in Hörweite. Heute habe ich einen Mann gehört, Hitler hieß er, der hat so gebrüllt, dass ich fast dachte, die Rundfunkröhren würden platzen. Hast du den auch gehört, Günther? Das wäre ja noch schöner, sagte Günther. Frau Julia steht nie so lange still, dass sie Zeit hätte, auf das Radio zu hören. Was hat er denn gesagt? Klaus rief mit harter, ohrenbetäubender Stimme, den Redner nachahmend.
3: In den Straßen unseres Volkes herrscht Aufruhr. Die Universitäten sind voll rebellierender und tobender Studenten. Kommunisten versuchen, unser Land ins Verderben zu reißen. Wir brauchen Gesetz und Ordnung in unserem Land. Jawohl, ohne Gesetz und Ordnung kann unser Volk nicht bestehen bleiben.
2: Ich schätze, dieser Hitler ist ein Nationalsozialist. Aber wer hat nun recht, Günther? Die Kommunisten oder die Nationalsozialisten? Das weiß ich auch nicht so recht, gestand Günther. Ob ich mal Frau Julia frage? Sie sagt mir immer alles, was ich wissen möchte. Am nächsten Tag fragte Günther Frau Julia. Wenn ich das nur wüsste, antwortete sie. Ihr rundliches, sonst so heiteres Gesicht wurde mit einem Mal sorgenvoll und traurig. Beide Parteien machen sich die Ängste, den Hass und das Enttäuschtsein der Leute zunutze. Die Kommunisten sammeln die ganzen Armen um sich, die nie etwas besessen haben. Sie wollen eine revolutionäre Gesellschaft und eine neue Weltordnung. Die Nationalsozialisten ziehen den unteren Mittelstand an, der nach dem Weltkrieg alles verloren hat. Sie wollen das Verlorene wiederbekommen und sie wollen Ruhe, Ordnung und Sicherheit, damit sie es genießen können. Günther, hüte dich vor grausamen und unbarmherzigen Menschen mit hohen Idealen, sagte jemand hinter ihnen mit ruhiger Stimme. Pastor Fritz war ins Zimmer gekommen und sie hatten es nicht gemerkt. Ja, ich würde sogar so weit gehen und sagen, dass wir uns vor freundlichen, kultivierten Menschen mit hohen Idealen hüten müssen, wenn sie bei aller Freundlichkeit und Kultiviertheit nicht auf Gott und seinen Sohn Jesus Christus vertrauen wollen. Wenn sie nicht seine Liebe im Herzen haben. Am 30. Januar 1933 bekam Günther die Grippe. Der Arzt wurde nach Hebron geholt, wo Günther jetzt wohnte, und erzählte ihm, gerade haben sie im Radio angesagt, dass Adolf Hitler zum deutschen Reichskanzler ernannt worden ist. 4 Wochen später kam Klaus nach Hebron gelaufen und berichtete Günther, die Kommunisten hätten das Reichstagsgebäude niedergebrannt. In Wirklichkeit hatten die Nationalsozialisten es angesteckt und den Kommunisten die Schuld zugeschoben. Der Deutsche Reichstag gab kurz darauf Hitler die absolute Vollmacht und machte ihn zum Diktator über das deutsche Volk. Von jetzt an hieß Hitler der Führer. Die kommunistische Partei wurde verboten und die Nationalsozialisten waren nun die Allmächtige, die Nazi-Partei. Männer in den Braunhemden der SA, der Sturmabteilung, erschienen auf den Straßen und verhafteten alle gefährlichen Elemente, das heißt alle, die den Nazis im Weg standen. Die Schutzstaffel, SS-Männer in schwarzer Uniform und blanken schwarzen Schaftstiefeln, war Hitlers persönliche Kampftruppe. Sie sollte seine Diktatur mit Gewalt durchsetzen und jedem, der sich gegen Hitler stellte, Angst einjagen. Binnen eines Jahres wurde aus der Deutschen Republik eine militärische Diktatur. Eines Morgens, als Günther in die Bäckerei kam und wie immer Grüß Gott zu Wolfgang sagte, antwortete Wolfgang bissig mit einem steifen Salut: Heil Hitler! Günther sah ihn gelassen an. »Grüß Gott, Wolfgang«, sagte er noch einmal. »Heil Hitler!« »Grüß Gott«, wiederholte Günther beharrlich. »Heil Hitler!« »Günther hat recht«, sagte die alte Bertha, während sie Frau Julias Brötchen in den Korb abzählte. »Hab es man nicht so eilig, Nazi zu werden, Wolfgang. Für uns Anfallskranke, Krüppel und Geistesschwache hat die Partei nichts übrig.« »Du lügst«, rief Wolfgang. »Abwarten und Tee trinken«, sagte Bertha. Die politische Widerwärtigkeit lag nicht so klar zutage wie die wirtschaftliche. Für Günther, der in Haus Burg ein- und ausging und Bruchstücke beunruhigender Gespräche zu hören bekam, war sie so klar wie nur etwas. Für Klaus, der ganz andere Gespräche hörte und bei seiner Arbeit keine Rundfunkrede Hitlers versäumte, bot sich ein politisches Bild, das scheinbar von Tag zu Tag schöner wurde. Aber Klaus, im Unterschied zu Wolfgang, war gescheit. Mit ihm konnte man diskutieren. »Wenn du nicht glauben willst, was ich über Deutschland sage, dann sieh dich doch bloß mal hier in Bethel um«, meinte Klaus. »Hier ist auch alles viel besser geworden. Sind hier etwa noch so viele Bettler und Landstreicher wie früher? Ich habe gehört, dass jetzt nur noch alte Männer in Eckartsheim leben.« »Sicher, aber warum?« »Weil die jungen Männer in Zwangsarbeitslagern stecken oder als Soldaten gedrillt werden. Pastor Fritz fürchtet, dass sogar unsere jungen Diakone zum Militärdienst müssen. Und wer soll denn dann für all die Patienten in Bethel sorgen?« »Hitler gibt uns Deutschen unseren Nationalstolz wieder«, sagte Klaus. »Seit wir den letzten Krieg verloren haben, standen wir ziemlich tief unten auf der Leiter.« »Natürlich, natürlich. Wir sind die überlegene Herrenrasse. Aber wenn jemand überlegen ist, dann muss ja jemand anders unterlegen sein. Und wer ist nach Hitlers Ansicht unterlegen? Sag mir das mal, Klaus.« »Ich glaube, die Juden«, antwortete Klaus kleinlaut. »Und was meinst du denn, wie wir beide, du und ich, in diese Rasse von Supermenschen passen? Siehst du denn nicht schon den Epileptiker Klaus und den Krüppel Günther geradewegs zu Hitler hinmarschieren, der da von seinen großen, breitschultrigen SS-Supermännern in ihren Schwarzhemden umgeben ist? Und hörst du uns nicht schon sagen, hier sind wir, unser Führer, der Epileptiker Klaus und der Krüppel Günther, wir melden uns zum Einsatz. Ach, hör doch auf, sagte Klaus. Er wusste auch nichts zu erwidern, als Günther ihm Beweise anführte, dass Hitler und seine Nazi-Partei der Kirche Jesu Christi in den Rücken fielen. Zuerst waren es nur kleine Angriffe und doch auch wieder nicht so klein. Dass sie Pastor Fritz, der eben zum Bischof gewählt worden war, aus diesem Amt drängten und statt seiner einen Parteigenossen einsetzten, das war schon ein ernstzunehmender Schritt und ein Angriff auf die Kirche. »Aber andererseits bin ich froh darüber«, sagte Günther. »Es war schrecklich im Juni, als Pastor Fritz fort war. Und jedenfalls ist er der heimliche Bischof für alle, die Jesus Christus und nicht Hitler ihren Herrn nennen.« Günther sammelte in Haus Burg weiter Beweise für seine ständigen Diskussionen mit Klaus, und Klaus berichtete weiter über Hitlers Reden. Aber auch Klaus sah allmählich, wie verlogen das Ganze war. Besonders als 1935 die Nürnberger Gesetze gegen die Juden herauskamen. »In der Rundfunkwerkstatt arbeitet ein Jude neben mir«, sagte Klaus verärgert, »und der ist gerade so gut wie du oder ich.« Als Klaus und Günther am Palmsonntag 1939, dem 10. Jahrestag ihrer eigenen Konfirmation, zum Konfirmationsgottesdienst in die Zionskirche gingen, sahen sie, dass die Kirchentür mit Hakenkreuzen beschmiert war und mit einem Kruzifix, an dem Christus mit dem Kopf nach unten hing. 5 Minuten später bekam Klaus einen der schlimmsten Anfälle, die Günther jemals bei ihm gesehen hatte. Als er im Krankenzimmer hinter der Kirche allmählich wieder zu Bewusstsein kam, saßen Günther und eine Diakonisse bei ihm. »O Haupt voll Blut und Wunden, voll Schmerz und voller Hohn«, sang die Gemeinde. »Ich hasse sie, ich hasse sie«, stöhnte Klaus. »Nein, Klaus, nicht doch«, flüsterte Günther ihm zu. »Der Hass ist ihre Waffe, nicht unsere.« Aber dass die Masse des deutschen Volkes durch den dämonischen Aufruhr in den Gemütern der Führenden einer politischen Erschütterung von dämonischer Gewalt entgegenging, und dass diese Erschütterung mit dem Angriff auf Polen in wenigen Monaten beginnen würde, das wusste Günther nicht. Nur selten bekam er flüchtige Einblicke in das drohende Dunkel, und sie wurden sogleich wieder ausgelöscht durch seine tägliche Freude darüber, dass er Frau Julias Botengänger war und seinem geliebten Pastor Fritz nahe sein durfte. Und noch etwas geschah in den 30er Jahren, das fast so bedeutend war wie damals sein Laufenlernen. Eines Morgens, als er wieder vor dem Fenster von Pastor Fritz sein Lied gesungen hatte, meldete er sich bei Frau Julia zur Arbeit und traf sie in ungewöhnlich gehobener Stimmung an.
4: »Ach, da bist du ja. Ich hab schon auf dich gewartet. Rate mal, was mir eingefallen ist, Günther.
2: Du wirst schreiben lernen. Auf diese Idee bin ich heute früh gekommen, als ich im Abstellraum die alte Schreibmaschine von Vater Bodelschwing gesehen habe. Mit deinen steifen Fingern kannst du zwar keinen Federhalter oder Bleistift halten, aber du kannst damit auf die Tasten schlagen. Das geht bestimmt. Also habe ich die Schreibmaschine herausgeholt, in das kleine Nebenzimmer gebracht und ein neues Farbband eingespannt. Da wartet sie jetzt auf dich. Wenn du lernst, damit zu schreiben, Günther, werden wir sie dir schenken. Und ob er es lernte? So schnell, dass er schon nach wenigen Monaten Frau Julias Briefe tippte. Und er war so sicher im Wortgebrauch, dass er sich sogar zu raten traute, was sie wohl meinte, wenn er ihre rasch hingeworfene Schrift nicht entziffern und Frau Julia auch nicht fragen konnte, weil sie gerade nicht da war. Nach Worten zu fischen, das wurde nun Günthers besonderer Sport. Bisher waren ihm die Worte so rasch wie leuchtende tropische Fische in den Sinn gekommen und ebenso rasch wieder aus dem Sinn. Jetzt, da er die Schreibmaschine hatte, konnte er sie in einem Netz einfangen und auf einem Blatt Papier festhalten. Jetzt konnte er das Netz in sein Herz eintauchen, Worte der Liebe und des Lobpreises herausholen und sie scheu denen darbieten, die durch ihre Liebe seinem Herzen solche Worte eingegeben hatten. Günther wurde zum Dichter. Am 1. September 1939 wurde der Angriff unternommen, mit dem der Zweite Weltkrieg offiziell begann. In einem neuartigen Blitzkrieg, wie die Nazis es nannten, drangen mächtige Streitkräfte in Polen ein, unterstützt durch Bombenabwürfe aus Flugzeugen. Die Ereignisse dieses Tages sollten Millionen Menschen auf der ganzen Welt in Mitleidenschaft ziehen. Was Günther betraf, so verspürte er die Wirkungen fast augenblicklich und äußerst schmerzlich. Es wurde sogleich angeordnet, dass Bethel Betten und Krankenpflege für Verwundete von der Ostfront bereitzustellen habe. Haus Hebron war eines der Häuser, die in Militärlazarette umgewandelt wurden. Günther gehörte mit zu denen, die in die Kolonie Eckartsheim jenseits des Berges evakuiert wurden. Dort war jetzt Platz, weil es weniger Landstreicher gab. Wohl herrschte der gleiche liebevolle Geist wie im eigentlichen Bethel, schließlich war es ja als Außenstation ein Teil von Bethel. Aber doch war das lange, lange Jahr, bis Günther ein Zimmer in Haus Gaza bekam und wieder Botengänger für die Bodelschwings sein konnte, für ihn ein sehr trübseliges Jahr. In gewisser Weise war es indessen ein Glück für Günther, dass er ein Jahr lang von Haus Burg beurlaubt war. Dadurch wurde ihm die Qual erspart, mit ansehen zu müssen, wie sein geliebter Pastor Fritz in einen anderen Krieg verwickelt wurde. Seltsam genug begann dieser Krieg offiziell, obschon heimlich, am gleichen Tag wie der Zweite Weltkrieg, am 1. September 1939. Das Datum wurde später in einer Notiz unter Hitlers persönlichen Aufzeichnungen gefunden. Diese Notiz enthielt die einfache Feststellung, Reichsleiter Philipp Bouler und Dr. Karl Brandt seien unter Verantwortung beauftragt, die Befugnisse namentlich zu bestimmender Ärzte so zu erweitern, dass nach menschlichem Ermessen unheilbar Kranken bei kritischster Beurteilung ihres Krankheitszustandes der Gnadentod gewährt werden kann. Eine schlichte kleine Notiz. Aber sie war eine heimliche Kriegserklärung. Wer nun wirklich zu den Opfern der Aktion Gnadentod gehören sollte, das wurde durch harmlose grüne Fragebogen angedeutet, die im Oktober an viele Heilanstalten und Privatkliniken verschickt wurden. Die Fragebogen sollten bis zum 1. Dezember ausgefüllt werden. Die Namen aller Patienten, die keine produktive Arbeit leisten konnten, die geisteskrank, unzurechnungsfähig oder altersschwach waren, die anfallskrank, gelähmt oder geistig zurückgeblieben waren, die seit mindestens 5 Jahren in einer Heilanstalt lebten oder die nicht arischer Abstammung waren, die Namen all dieser Patienten sollten aufgeführt werden. Im Rahmen einer planwirtschaftlichen Erfassung der Heil- und Pflegeanstalten sollten solche Patienten später in andere Anstalten verlegt werden. Die Nazi-Supermänner, die körperlich leistungsfähigsten, hatten den Schwächsten den Krieg erklärt. Denen, die ihrer Auffassung nach nicht für das Leben taugten. Und Günther würde sicher eins ihrer Opfer sein. Denn er war körperbehindert, konnte keine produktive Arbeit leisten und lebte seit 18 Jahren in einer Anstalt. Bethel war nicht unter den ersten Einrichtungen, die diese harmlosen grünen Fragebogen bekamen. Aber Anstalten ähnlicher Art bekamen sie und dort wurden sie ausgefüllt. Warum auch nicht? Es klang so vernünftig. Im Hinblick auf die Notwendigkeit planwirtschaftlicher Erfassung, später in andere Anstalten verlegt werden. Doch als der Leiter einer ähnlichen Anstalt wie Bethel, Pastor Paul Braune, bald darauf in den Zeitungen die sich häufenden Todesanzeigen solcher verlegten Patienten las, tauchte ein Verdacht in ihm auf und er wurde zum Detektiv. In aller Stille sammelte er Todesanzeigen aus den Zeitungen ganz Deutschlands und stellte fest, die Patienten, die im Hinblick auf die Notwendigkeit planwirtschaftlicher Erfassung in andere Anstalten verlegt werden sollten, wurden an Orte transportiert, wo man sie tötete. In der Zeit vom 10. April bis zum 12. Mai 1940 hatte man an einem dieser Orte 594 solcher Patienten umgebracht. Die Angehörigen allerdings glaubten der Mitteilung, ihre Verwandten seien plötzlich an Lungenentzündung, Angina oder einer anderen rasch wirkenden heftigen Erkrankung gestorben und man habe auf polizeiliche Anordnung hin die Einäscherung sofort vornehmen müssen. Die meisten baten voller Trauer um Übersendung der Urne und hatten nicht den leisesten Verdacht. Mitte Mai sollten auch 25 geistig behinderte Mädchen aus der von Pastor Braune geleiteten Anstalt verlegt werden. So fuhr Pastor Braune nach Bethel, um mit Pastor Fritz Bodelschwing zu sprechen. Die beiden Männer saßen im Arbeitszimmer hinter verschlossener Tür. Als Frau Julia dann hörte, dass Pastor Braune wieder fort war und Pastor Fritz nicht aus seinem Zimmer herauskam, fing sie an, sich Gedanken zu machen. Sie stieg die Treppe hinauf und ging zu ihm ins Arbeitszimmer. Da saß er noch in dem schwarzen Ledersessel von Vater Bodelschwing, den Kopf auf die Brust herabgesunken. Ganz so, wie Pastor Braune ihn verlassen hatte. »Fritz, mein lieber Fritz, ist etwas nicht in Ordnung?« rief Frau Julia und ging rasch auf ihn zu. »Julia«, sagte er, und seine Stimme klang matt und erstorben. »Julia«, was sind wir Menschen? Sind wir eigentlich menschliche Geschöpfe oder sind wir wilde Tiere?
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so steht es in dem Psalmwort Kapitel 4, Vers 4. 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Ist das nicht das Gebet? 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Vielleicht denkst du dir, na, das ist ja ganz einfach, dann bete ich mal ganz fett, in der himmlische Vater wird es so machen, als ich mir das denke. 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Doch wer weht der Vater von diesem Waisenhaus? Und was können sie von ihm lernen? Davon, wo wir in der von Dorsche Tienerstund noch mehr hören.

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0: 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Und ich würde mich freuen, wenn du bei der nächsten Kinderstunde weiter dabei bist. Und vielleicht nicht allein. Hier kannst du deine Freund dort einladen.
1: The clock is 5 mit 30 Minuten.
2: Ein herzlicher Gruß und willkommen sei wie alle Nische hier aus der Jiren sehr interessante Geschichten herrschen. Wir wünschen Ihnen viel Freude beim Tauherrschen. Herzlich willkommen zu der Vorschule für das Leben. Schön, dass du da mitmachst.
3: Ja, Kiamat, das ist einmalig. Auf dieser Golf darf man bloß eine Richtung fahren.
4: Aufpassen, wer dort erste fahren darf.
3: Hier darfst du nicht den Auto stehen lassen.
4: Karte 1.
3: Fehler wird in Rot.
4: Wo sehe ich nu? Wo muss ich hin?
3: Zum Anhören.
4: Pass auf, lautet es.
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2: Wir haben im letzten Programm angefangen vom Hellen Jazz zu reden. Wir haben gesehen, dass der Hellen Jazz uns führt, nach diversen Plätzen. Wir haben auch gesehen, dass der Hellen Jazz zu uns redet und uns davon überzeugt, dass wir Sünder sind und dass wir Jesus brücken, dass wir die Erratung von Gott brücken. Und wenn wir

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Das sind alle Sachen, die wir nicht sehen können. 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

0: Das mit 30 Minuten.
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Herzlich willkommen, werte Hörerinnen und Hörer. Ich begrüße Sie zum Abendjournal auf Radio ZP30. Heute ist Donnerstag, der 21. Mai. Am Mikrofon ist für Sie Bettina Koop. Sie hören die Nachrichten aus aller Welt, außerdem lokale Anzeigen, die aktuellen Devisenkurse und den Wetterüberblick. Zu folgenden Themen gibt es heute diese zwei Beiträge: Christen in aller Welt und Randolph Götz informiert über das Menefepa-Volleyballturnier der Auswahlmannschaften, welches am kommenden Wochenende startet. Soweit der Überblick. Ich freue mich auf diese Stunde mit Ihnen am Radio.

Am Freitag könnte der Wal dann obduziert werden, wenn es gelingt, den Wal aus dem Wasser zu ziehen. Später wurde der Wal aber tot vor Anholt angeschwemmt. Israel hat etwa 430 festgesetzte Gaza-Aktivisten abgeschoben. Darüber schreibt The Guardian. Die Abschiebung der Aktivisten erfolgte kurz nachdem ein Video internationale Kritik hervorgerufen hatte. Das Video wurde vom israelischen Polizeiminister Itamar Ben-Gvir verbreitet. Es zeigt den Minister in der Hafenstadt Ashdod, wie er eine israelische Flagge schwenkt. Dabei befindet er sich zwischen gefesselten und knienden Aktivisten der internationalen Gaza-Flotte Global Sumud Flotilla. Die Menschenrechtsorganisation Adala warf Israel Folter, Demütigung und unrechtmäßige Haft friedlicher Aktivisten vor. Mehrere Länder bestellten aus Protest die israelischen Botschafter oder anderes diplomatisches Spitzenpersonal ein. Andere Regierungen und die EU-Kommission verurteilten Ben-Gvirs Verhalten als inakzeptabel. Auch mehrere führende israelische Politiker und Regierungschef Benjamin Netanyahu verurteilten Ben-Gvirs Verhalten. Sein Umgang mit den Aktivisten entspreche nicht den Werten und Normen Israels, so Netanyahu. Konsequenzen kündigte er allerdings nicht an. Die aus etwa 50 Schiffen bestehende Gaza-Flotte der Aktivisten war in der vergangenen Woche von der Türkei aus gestartet. Nach eigenen Angaben wollten sie Hilfsgüter für die Palästinenser in den Gazastreifen bringen. Am Montag waren sie von israelischen Streitkräften in internationalen Gewässern vor Zypern gestoppt worden. Die Aktivisten wollten die Seeblockade des Gazastreifens durchbrechen. In Bolivien versucht Präsident Paz, die Proteste zu besänftigen. Wie Ultima Hora schreibt, kündigte Präsident Rodrigo Paz gestern an, Änderungen in seinem Ministerkabinett vorzunehmen, um soziale Sektoren einzubeziehen. Damit will er die Proteste besänftigen, die nach nur 6 Monaten seiner Amtszeit bereits seinen Rücktritt fordern. Paz sieht sich einer Welle von Demonstrationen von indigenen Bauern, Transportarbeitern, Arbeitern und Bergleuten gegenüber. Seit 3 Wochen blockieren sie die Zufahrtsstraßen nach La Paz, mitten in der schwersten Wirtschaftskrise des Landes seit 4 Jahrzehnten. Dies hat in La Paz zu einer akuten Knappheit an Lebensmitteln, Treibstoff und Medikamenten geführt, da die wichtigsten Zufahrtsstraßen besetzt sind. Die Regierung behauptet, dass die Proteste vom ehemaligen sozialistischen Präsidenten Evo Morales orchestriert würden, der wegen eines mutmaßlichen Falls von Menschenhandel mit einer Minderjährigen von der Justiz gesucht wird. Regierungsoberhäupter aus anderen Ländern wie Spanien und den USA stellen sich derweil hinter Rodrigo Paz und sagten ihm ihre Unterstützung zu. Schiffe und Seeleute vor der Straße von Hormus kämpfen mit Herausforderungen. Wie der ORF schreibt, bremst die Blockade der Straße von Hormus durch den Iran im Zuge des Irankrieges nicht nur durch die weitgehenden Durchfahrtssperren die internationale Schifffahrt in der Region. Weil die Temperaturen steigen und die Schiffe teilweise schon wochenlang ausharren müssen, kämpfen sie jetzt mit unerwünschten Nebenerscheinungen. Seepocken und Algen setzen sich an den Schiffen fest. Wie der Chef der Reederei Hapag-Lloyd vor kurzem erzählte, konnte ein Schiff, das seit Anfang März festsaß, nur mit verminderter Geschwindigkeit aus der Straße von Hormus gelotst werden. Grund dafür war der intensive Bewuchs des Schiffes. Die Schiffsschraube, große Teile der Bordwände und 40% des Schiffsbodens waren bewachsen, hieß es. Ein weiteres Problem für die

Reparaturen der Schiffe, wenn etwas kaputt gehe, sei es sehr schwierig, an Ersatzteile zu kommen. Normalerweise dauere es einen oder zwei Tage, bis Ersatzteile geliefert werden. Nun bis zu 14. Es gäbe nicht viele Charterboote, die die unsichere Fahrt auf sich nehmen würden. Rund 800 Handelsschiffe mit rund 20.000 Seeleuten an Bord sitzen laut der Financial Times seit Ende Februar fest. Viele von ihnen harren bereits 2,5 Monate auf den Schiffen aus. Das stellt eine besondere Belastung dar. Sie hätten nichts zu tun, Essen sei knapp und der Internetzugang, wenn überhaupt, begrenzt, berichten Hilfsorganisationen. Das belaste viele von ihnen auch psychisch.

Die Nachrichten aus dem nationalen Bereich. Paraguay hat eine zweite Gruppe von 10 Migranten aufgenommen, die aus den USA ausgewiesen wurden. Darüber berichtet die Tageszeitung ABC Color. Die erwachsenen Staatsbürger aus Bolivien, Chile und der Dominikanischen Republik landeten am Donnerstagmorgen in Asunción. Sie verbleiben im Rahmen eines bilateralen Abkommens vorübergehend im Land, bis ihre Weiterreise organisiert ist. Die Internationale Organisation für Migration, OIM, übernimmt die Logistik sowie die Kosten für den Aufenthalt und die anschließende Rückkehr in die jeweiligen Heimatländer. Bereits beim ersten Kontingent von 16 Migranten hatte niemand ein dauerhaftes Bleiberecht in Paraguay beantragt. Wie Migrationschef Jorge Kronewetter bestätigte, wurde ein ursprünglich vorgesehener Kandidat vorab abgelehnt, da die Sicherheitsüberprüfung Vorstrafen in seinem Herkunftsland ans Licht brachte. Aufgrund dieser Ablehnung konnte kurzfristig ein paraguayischer Staatsbürger in das Rückkehrprogramm integriert werden. Die Behörden, darunter das Außenministerium und die Zivilluftfahrtbehörde DINAG, betonten, dass alle Einreisenden vor dem Abflug gründlich überprüft würden und keinerlei juristische Mandate oder Sicherheitsrisiken für Paraguay darstellen. Paraguay darf ab sofort Schaffleisch nach Singapur exportieren. Wie La Nación berichtet, nahm der Leiter der paraguayischen Tiergesundheitsbehörde SENAXA, José Carlos Martín, am Rande der Generalversammlung der Weltorganisation für Tiergesundheit in Paris das offizielle Gesundheitszertifikat entgegen. Übergeben wurde es vom Generaldirektor des singapurischen Veterinäramtes, Chang Xiaofeng. Singapur öffnet damit nach Rind-, Schweine- und Geflügelfleisch einen weiteren wichtigen Markt für paraguayische Fleischprodukte. Dieser Schritt gilt als Anerkennung der hohen internationalen Hygienestandards und bietet den heimischen Produzenten neue wirtschaftliche Perspektiven auf einem asiatischen Premiummarkt, der sich nun an die Seite von Israel und den Vereinigten Arabischen Emiraten einreiht. Eine vermisste 15-jährige paraguayische Mutter ist aus einer illegalen brasilianischen Nähwerkstatt gerettet worden. Die Jugendliche war nach einem Familienstreit in Ciudad del Este verschwunden und ohne das Wissen ihrer Angehörigen nach Brasilien gereist, wie Ultima Hora informiert. Die Militärpolizei von Sao Paulo entdeckte das Mädchen und ihr erst einen Monat altes Baby bei einer Razzia in einem baufälligen Gebäude in Guarulhos. Die Jugendliche arbeitete dort unter prekären Bedingungen als Köchin und Reinigungskraft für rund 17 Arbeiter und lebte in improvisierten Unterkünften unter sklavenähnlichen Bedingungen. Während die paraguayischen Konsularbehörden bereits die Rückkehr der minderjährigen Mutter und ihres Säuglings in die Wege leiten, ermittelt die brasilianische Bundespolizei wegen des Verdachts auf Menschenhandel. IPS hat einen neuen Rechtsdirektor ernannt. Das berichtet ABC Color. Das Verwaltungsratsgremium des Nationalen Fürsorgeinstituts IPS ernannte den Anwalt Pablo José Morínigo Cáceres offiziell zum neuen Leiter der Rechtsabteilung. Der Neuzugang gehört derselben politischen Strömung an wie der im April zurückgetretene Ex-Direktor José I. González Maldonado, gegen den die Staatsanwaltschaft wegen Untreue und mutmaßlicher unrechtmäßiger Bereicherung ermittelt. Kritiker aus Beitragszahlverbänden und Gewerkschaften befürchten daher eine Rückkehr in transparenter Strukturen, bei denen dem alten Team unzulässige Doppelhonorare und ungeklärte Vermögenswerte vorgeworfen wurden. Das IPS bezeichnete den Wechsel hingegen offiziell als strategische
Reorganisation und besetzte den Posten nach einer kurzen Übergangsphase nun dauerhaft neu. Paraguay eröffnet neues Pflanzenschutzlabor zur Erforschung von Sojakrankheiten. Die neue Forschungseinrichtung für Phytopathologie wurde auf dem Versuchsgelände Luis Alberto Alvarez im Departement Itapúa eingeweiht. Laut der staatlichen Nachrichtenagentur IP Paraguay widmet sich das Labor gezielt der Pilzresistenz gegen Fungizide bei Sojapflanzen. Finanziert wird das Projekt vom Nationalen Rat für Wissenschaft und Technologie, CONACYT. Das Institut für Agrartechnologie, IPTA, startete die Einrichtung mit moderner Mikrobiologietechnik aus, um Pflanzenkrankheiten präzise zu diagnostizieren und nützliche Mikroorganismen zu züchten. Diese Investition soll die nationale Agrarforschung erheblich voranbringen und die Erntesicherheit eines der wichtigsten Exportgüter des Landes langfristig unterstützen. Paraguay verlängert Bewerbungsfrist für traditionellen Poncho-Handwerkswettbewerb. Wie ADN Digital informiert, können interessierte Meisterhandwerker aus Piribebuy sich bis zum kommenden Sonntag, den 25. Mai, für den Wettbewerb um den traditionellen Poncho Paraí de 60 Listas anmelden. Die paraguayische Kulturbehörde SNC und das staatliche Institut für Kunsthandwerk IPA organisieren die Initiative gemeinsam mit der Organisation der Vereinten Nationen für Bildung, Wissenschaft und Kultur UNESCO, um das Wissen über die einzigartige Hüftwebstuhltechnik zu bewahren. Diese wurde 2023 als immaterielles Kulturerbe der Menschheit anerkannt. Der eigentliche Live-Wettbewerb findet am Dienstag, den 27. Mai, im Kulturzentrum Demetrio Ortiz in Piribebuy im Departement Cordillera statt. Dort müssen die Teilnehmer in nur 15 Minuten möglichst viel fehlerfreies Gewebe herstellen. Für die ersten drei Plätze werden Preisgelder von bis zu 644 US-Dollar vergeben. Der verurteilte Ex-Senator Errico Galeano hat seine Untersuchungshaft angetreten. Wie Ultima Hora berichtet, wurde der ehemalige Politiker am gestrigen Mittwoch nach seiner ersten Nacht im Justizministerium direkt in das nationale Untersuchungsgefängnis der ehemaligen Tacumbú-Strafanstalt in Asunción überführt. Galeano war zuvor in zwei Instanzen wegen Geldwäsche aus dem Drogenhandel und krimineller Vereinigung zu einer Freiheitsstrafe von 13 Jahren verurteilt worden. Er wird nun vorerst für eine Woche im Aufnahmebereich der Haftanstalt bleiben, bevor er in den regulären Trakt verlegt wird. Unterdessen hat die Verteidigung des ehemaligen Gesetzgebers ebenfalls am Mittwoch eine Verfassungsklage vor dem obersten Gerichtshof eingereicht, um das Urteil annullieren zu lassen. Dies stellt die letzte verbleibende juristische Instanz für den Ex-Abgeordneten dar, nachdem auch ein außerordentliches Revisionsverfahren eingeleitet wurde. Der Fall hatte zuvor für erhebliche politische Diskussionen im Kongress gesorgt, da die eigene Fraktion Galeano zum Rücktritt gedrängt hatte, um das Image des Parlaments angesichts der schweren Vorwürfe zu schützen.

Eine lokale Bekanntgabe. Eine Nachricht für Südmeno. Von der beschützenden Werkstatt Esperanza und der Sonderschule in Loma Plata zusammen mit der MG Lolita wird zur Versteigerung von angefertigten Möbeln, Näharbeiten und Asado-Portionen eingeladen. Diese Versteigerung findet am Freitag, den 22. Mai um 19 Uhr beim Tinglado der Primarschule von Lolita statt. Das Event beginnt mit einer Besinnung und ein paar Liedern, vorgetragen von den Schülern der beschützenden Werkstatt. Die Handarbeiten kann man ab 18 Uhr besichtigen. Gezeichnet Brian Funk, Leiter der beschützenden Werkstatt Esperanza und der Sonderschule.

Das Wetter in Philadelphia. Der Himmel ist bewölkt und die Temperatur beträgt 16 Grad Celsius. Die Höchsttemperatur wurde heute mit 17 Grad Celsius gemessen und die Tiefsttemperatur betrug 13 Grad Celsius. Die relative Luftfeuchtigkeit liegt bei 66% und der Luftdruck beträgt 1022 Millibar. Der Wind weht aus südöstlicher Richtung mit einer Geschwindigkeit von 4 Kilometern in der Stunde. Die Höchstgeschwindigkeit des Windes betrug heute 24 Kilometer pro Stunde. Die Wetteraussichten. Der Freitag zeigt sich wolkenverhangen. Der Wind kommt aus südlicher Richtung mit frischen Temperaturen zwischen 13 und 18 Grad Celsius. Es bleibt trocken, die Sonne lässt sich laut der Prognose nach nicht blicken.

Geschäftliche lokale Anzeigen. Von der Handelsabteilung Čortice wird bekannt gegeben, dass man sich ab sofort für den Staffellauf Kilometer 145 anmelden kann. Die Anmeldung kann man online wie auch vor Ort im Supermarkt Čortice Loma Plata machen. Den Link für die Online-Anmeldung findet man auf dem Flyer, der per WhatsApp im Mundo Čortice gepostet wurde, sowie in den sozialen Medien der Handelsabteilung und der Kooperative Čortice. Es wird der Personalausweis benötigt. Der Preis pro Strecke kostet 30.000 Guaraníes und eine Person darf sich maximal für 2 Strecken anmelden. Die Bezahlung kann per Čortice Online gemacht werden. Gezeichnet Esther Sawatzki. Vom Geschäft Mas Campo wird bekannt gegeben, dass der Stahldraht 17/15 ab sofort zu günstigeren Preisen erhältlich ist. Der Verkaufsraum von Mas Campo in Loma Plata befindet sich an der Avenida Central und in Ciudad de Neuland an der Puerto Casado Straße. Gezeichnet Geschäftsleiter Andy und Wesley Harder.

Zu den Devisenkursen. Der Dollar stand im Ankauf auf 6030 und im Verkauf auf 6180 Guaranis. Der kanadische Dollar im Ankauf auf 3500 und im Verkauf auf 5700 Guaranis. Der Euro wurde mit 7150 zu 7600 Guaranis gehandelt. Der Real wurde mit 1160 zu 1260 Guaranis gehandelt. Der Peso Argentino stand im Ankauf auf 3 und im Verkauf auf 6 Guaranis. 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

Psalm 16, Vers 5. Der Herr ist mein Gut und mein Teil. Du hältst mein Los in deinen Händen.

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1: Wie Menschen durch eine übernatürliche Begegnung mit Gott verändert werden, davon berichten wir jetzt. Mein Name ist Rosanna Löwen.

USA. Jim Woodford hatte eine Begegnung mit Gott und erlebte Heilung. CBN, The Christian Broadcasting Network, veröffentlicht sein Zeugnis. Jim hatte eine seltene Krankheit. Die Schmerzen wurden immer stärker. Nach einer Überdosis an Schmerzmitteln wurde er 11 Stunden lang für klinisch tot erklärt. Was er in dieser Zeit erlebte, veränderte ihn für immer. Jim lebte für den Erfolg, nicht für Gott. Als Diamond Jim bekannt, baute er ein wohlhabendes Leben auf. Innerlich fühlte er sich aber zunehmend leer. Ich wachte nachts auf und fragte mich, ist das alles? So Jim. Mit 61 Jahren wurde bei ihm das Guillain-Barré-Syndrom diagnostiziert, eine seltene Erkrankung, die ihn in ständigen, lähmenden Schmerzen zurückließ. Seine Frau Lorraine betete ohne Unterlass, Gott, bitte verändere sein Herz, aber Jim ignorierte Gott. Eines Tages brach Jim in seinem Auto zusammen, nachdem er zu viele Schmerzmittel genommen hatte. In seiner Verzweiflung schrie er zu Gott, »Bitte, vergib mir!« Stunden später wurde er bewusstlos aufgefunden. Sein Gehirn wurde als schwer geschädigt erklärt. Lorraine rief Freunde und Familie zum Gebet auf. Währenddessen erlebte Jim etwas, das er kaum beschreiben konnte. Er sah eine Landschaft, geteilt zwischen Schönheit und Dunkelheit. Er empfand Entsetzen, als er das Böse wahrnahm. Er rief, Gott, hilf mir. In diesem Moment spürte er, wie Engel ihn zum Licht emporhoben. Jim stand plötzlich Jesus gegenüber. Alles, was ich sah, war Liebe, erinnert er sich. Er sah mich an und fragte, Jakobus, was hast du mit dem Leben getan, das mein Meister dir gab? Jim hatte keine Antwort, aber er wusste, dass er für immer zu Jesus gehört. Ein paar Augenblicke später wachte Jim im Krankenhaus wieder auf. Lorraine fürchtete das Schlimmste, bis Jim ihr sagte, ich habe Jesus gesehen und er hat Pferde. Sie wusste sofort, dass Gott ihn wiederhergestellt und im Herzen geheilt hatte. Die Erfahrung verwandelte ihn. Er trägt noch immer körperliche Spuren der Krankheit, doch die Schmerzen, die ihn einst verzerrten, sind nie zurückgekehrt. Man muss die Tür seines Herzens öffnen, sagt Jim. Meine ist jetzt offen.

Muslimische Welt. Menschen in der muslimischen Welt kommen zum Glauben an Jesus. Oft geschieht das durch eine direkte Begegnung mit Jesus, sei es durch Träume oder Visionen. Ahmed ist als Moslem aufgewachsen. Er kam durch die Bibel und eine persönliche Begegnung zum Glauben an Jesus. Sein Leben veränderte sich von Grund auf. Als ich an Jesus glaubte, sagt er, führte er mich in das neue Reich, in das Reich Gottes. Die Veränderung durch den Glauben an Jesus zeigte sich ganz klar in seinem Leben. Ahmed berichtet, wie er von okkulten Praktiken befreit wurde, die einst sein Leben prägten. Böse Geister beeinflussten mich, geistlich, seelisch und körperlich, erinnert er sich. Doch als ich Jesus als meinen Herrn annahm, erlebte ich wunderbare Freiheit. Geschichten wie die von Ahmed bleiben aus Sicherheitsgründen oft verborgen, doch sie werden häufiger. Mitarbeiter in muslimischen Kontexten beschreiben kleine Netzwerke von Gläubigen, die Jesus im Stillen inmitten ihrer Gemeinschaften nachfolgen. Sie beten, lesen die Bibel, sorgen füreinander und lassen Gottes Reich von innen heraus wachsen. Diese Bewegungen sind nicht laut, bemerkt ein Mitarbeiter, aber sie sind real. Heute schlägt Gottes Wort Wurzeln an Orte, die lange als verschlossen galten. Liebe Hörer, beten wir für die Menschen, die Jesus noch nicht kennengelernt haben. Und damit verabschiede ich mich und wünsche einen schönen Abend.

0: Am kommenden Wochenende startet auf dem Gelände des Deportivo Boquerón Neuland das Volleyballturnier der Auswahlmannschaften. Über das Turnier sprach unsere Kollegin Hildegard Batista mit dem Präsidenten des MINNEFEPA, Randolf Götz.
1: Das Jugendvolleyballturnier liegt schon hinter uns. Das ist immer so eines der ersten Sportevents im Rahmen von MINNEFEPA. Und jetzt haben wir schon gleich das Volleyballturnier der Auswahlmannschaften, das jetzt anläuft. Randolf Götz, Präsident von MINNEFEPA, wann und wo wird das Turnier jetzt losgehen?
2: Hallo, werte Hörer von Radio ZB30. Es ist wieder soweit, dass unser Auswahl-Volleyballturnier losläuft an diesem Wochenende. So wie du schon gesagt hast, haben wir ein super Jugendvolleyballturnier gehabt, aber jetzt sind die Großen dran. Am Samstag, den 23. Mai, beginnt die erste Runde auf dem Deportivo Boquerón Neuland ab 16 Uhr. Nach den zwei Damenspielen haben wir auch die offizielle Eröffnung vom Turnier programmiert, mit dem Aufmarsch der Vereine. Danach spielen dann die zwei Herren noch ihre Spiele und Sonntag beginnt alles ab 15 Uhr. Also die Vereine sind fertig, die meisten üben schon einige Monate. Wir glauben uns, dass wir ein super Turnier werden haben. Die erste Runde wird auf dem Deportivo Boquerón Neuland gespielt, die zweite in Loma Plata auf dem Männersportverein.
1: Und wenn man von den Mannschaften spricht, bleiben es immer noch die gleichen, die in den letzten Jahren dabei waren.
2: Es sind die gleichen Vereine, also Paratoro-Sportverein, Lolita-Sportverein, Deportivo Boquerón Neuland, Männersportverein und der Fernheimer Sportverein in Damen und Herren. So, das sind immer die 10 Mannschaften. Doch denke ich, dass wir sowohl in der Damenkategorie wie auch bei den Herren sehr gutes Niveau werden sehen. Es hat sich in den letzten Jahren einfach daraufhin ausgearbeitet, dass es bei den Damen immer mehr spannende Spiele gibt. Also man weiß gar nicht mehr, wer die Spiele wird gewinnen. Es ist da ziemlich spannend geworden in den letzten Jahren. Überhaupt zwischen Fernheim, Neuland und Paratolo gibt es bei den Damen immer so eine Kompetenz, wer wird gewinnen. Also da erwartet man sich immer lange und gute Spiele. Und bei den Herren wollen wir mal sehen, wie es dieses Jahr läuft. Ich glaube, dass wir auch bei den Herren werden ein ziemlich ausgeglichenes Turnier haben.
1: Man hat ja über die letzten Jahre Schiedsrichter von Asunción geholt. Wenn man jetzt daran denkt, in den ersten Jahren waren es Schiedsrichter vom Schiedsrichterverband hier aus dem Chaco. Wie würdest du das im Nachhinein auswerten?
2: Also, als wir vor 5 Jahren zurück die MINNEFEPA-Leitung übernommen haben, war es schon so programmiert. Also schon zu der Zeit haben wir Arbitros beim Fußball von der Asociación Paraguaya de Fútbol gebracht. Das ist bisher immer noch so. Im Volleyball waren es damals schon die Schiedsrichter der Federación Paraguaya de Volley. Eine Zeit waren es vom Colegio de Árbitros, danach schon von der offiziellen Föderation, von unserer Volleyballorganisation. Wir haben weiter in dieser Linie gearbeitet. Ich kann jetzt wenig dazu sagen, wie es damals war mit den Schiedsrichtern hier vom Lokalen, weil zu meiner Zeit haben wir auch noch im Fußball mit Schiedsrichter hier vom Chaco gespielt. Das wird unbedingt so seine Vor- und Nachteile haben, aber im Moment befinden wir uns gut damit, dass die Schiedsrichter, die von draußen kommen, die dann wahrscheinlich auch immer wieder mal Kritik kriegen, dann auch dürfen wieder nach Hause fahren und da ihre Ruhe haben. Ich denke, wenn es Schiedsrichter von hier sind, hat es viele Mal Komplikationen auch für denen in der Woche gegeben. Ich denke, wir haben vielleicht mehr Unkosten jetzt, aber wir gehen auch einige Probleme aus dem Weg damit.
1: Dürft ihr aber mitentscheiden, welche Schiedsrichter da kommen?
2: Nein, die Asociación Paraguaya de Fútbol für die Schiedsrichter vom Fußball haben wirklich eine Organisation. Das ist dieselbe, was die Schiedsrichter für die Primera, für die Intermedia und die wichtigen Kategorien designiert. Also das ist eine Institution, die einfach zur Verfügung eine ganze Menge Schiedsrichter hat und die dann einfach die Designaciones, wie man das in diesem Land sagt, macht. Da haben wir keine Influence darauf, wer kommen wird. Ist mehr, wenn sie hier ankommen, grüßen wir sie. Bis dann wissen wir sie gar nicht, wer da kommt. Das macht die Association so im ganzen Land. Und bei der Federación Paraguaya ist es dasselbe. Also wenn wir dann mal am Wochenende Schiedsrichterdienst haben, was uns nicht zusagt, können wir gerne eine Note schreiben und sagen, wir erhoffen uns Verbesserungen. Das machen wir gerne und das nehmen Sie auch gerne an. Sie bitten uns sogar darum, dass wir diese Kritik offen können machen.
1: Bei internationalen Spielen sieht ja man auch doch schon immer wieder, dass mit dem System von VAR gearbeitet wird. Hat man das schon mal angedacht, hier einzuführen?
2: Also ich denke, der VAR im Fußball ist hier weit ab. Wenn wir würden VAR im Fußball haben würden, brauchten wir sehr viel Kameras. Im Volleyball ist ja das der Challenger, wo jeder Verein zweimal im ZK nach Challenger rufen, um zu sehen, ob es drinnen draußen war, ob er im Netz angerührt hat, ob der Blocke an der Hand angetastet hat. Und das könnte man mit ein paar Kameras mehr, könnte man mit Challenger arbeiten. Aber wir haben das noch nicht in unseren Diskussionen gehabt. Bis jetzt geht es noch so. Früher hat's auch gegangen auf platten Boden ohne Dach über Mittag. So, wir sind, glaube ich, schon jetzt auf einem sehr hohen Niveau mit unserem Volley hier. Ich denke, und wir sind immer stolz darauf, ich glaube nicht, dass es noch irgendwo in Paraguay ein Turnier gibt, was so viel Publikum bringt wie Menefepa. Also es gibt kein Volleyballturnier im ganzen Land, was so viel Publikum in 5 Wochenende zusammenbringt wie der Menefepa. Also davon her sind wir im Volleyball hier sehr gut aufgehoben.
1: Wenn jetzt an diesem Wochenende das Volleyballturnier beginnt, wie sieht das mit dem Eintritt aus?
2: Bueno, 30.000 Guaranis ist unser Eintritt. Das haben wir, glaube ich, mal vor 2 Jahren bestimmt, als es von 20.000 nach 30.000 raufging. Normalerweise verkauft ein Verein circa 2.500 Eintrittskarten in einer Runde. Eine Runde reden wir dann von 5 Tagen, ja, normal 2 Samstage, 1 Sonntag. Dann kommt ja die andere Runde immer beim anderen Verein. Aber normal sind das circa 5.000 Karten, was verkauft werden in einem Turnier.
1: Wenn das Turnier jetzt zu Ende ist, dann denkt man schon gleich auch an das interkoloniale Volleyballturnier. Könntest du vielleicht jetzt schon einmal verraten, wo wird das in diesem Jahr sein?
2: Ja, von Menefepa aus haben ja wir sind nicht beteiligt am interkolonialen Turnier. Es ist ja eine ganz andere Organisation, was heute von Herrn Osvaldo Dirksen als Präsident geleitet wird. Und dann sind dann eben die Vereine, was dazu gehören, die 4 vom Chaco und die 3 von aus Paraguay. Aber wir können so viel dazu sagen, dass wir eine ganze Menge Jahre das werden im Chaco haben. Weil das ist dieses Jahr in Neuland. Voriges Jahr war es ja schon im Chaco. Da war es ja hier in Philadelphia. Und das kommt immer so aus, weil das 4 Vereine vom Chaco sind und 3 von aus Paraguay, dass wir sowieso einmal 2 Jahre hintereinander hier haben. Also es ist immer Fahrenheim und dann kommt Neuland. Dieses Jahr ist es vom 15. bis zum 19. Juli in Neuland, auf dem Deportivo Boquerón Neuland. Und nächstes Jahr hat MSV getauscht mit Volendam. Weil Chortizer feiert nächstes Jahr 100 Jahre Jubiläum und dann wird das interkoloniale Volleyball dieses Jahr in Loma Plata sein. Wenn schon feiern, dann ganz. So, da hat es einen Tausch gegeben, so wie Volendam und Paratolo auch schon mal getauscht haben, als die Zeit der Pandemie war. So hat Loma Plata auch den Tausch gemacht. So, wir haben voriges Jahr, dieses Jahr, auch nächstes Jahr, das Vorrecht, die Leute von Ostparaguay hier bei uns aufzunehmen. Und so, wir freuen uns schon. Sicher, beim interkolonialen Turnier sind wir nicht beteiligt vom Menefepa her. Ja, unsere Vereine, mehrere sind dabei, aber sonst im Übrigen von der Emotion her ist es immer ein Turnier, was wir als Publikum im Großen und Ganzen immer sehr erwarten, im Datum vom Interkolonial.
1: Abschließend, Randolph, lade doch noch einmal ein, jetzt für dieses bevorstehende Turnier.
2: Neuland und Loma Plata sind fertig. Deportivo Boquerón in Neuland mit der ersten Runde. Es wird einfach eingeladen, dieses Turnier zu genießen. Es ist immer noch schön, wenn man zum Spielplatz fährt, wo Menefepa gespielt ist, dann sieht man die Opa und die Oma, dann sieht man die Kinder, dann sieht man die Großkinder auf dem Spielplatz, dann sieht man, wie in der Kantine 10 oder 12 Leute fast nicht anhalten mit Arbeiten, wie die Platzanweisung so gut läuft, wo die Kinder was arbeiten mit die Bälle verteilen in der Cancha, die Cancha trocknen, wenn sie mal nass wird. Dann haben wir einfach die ganze Leute, was sich bemühen. Wir reden jetzt von den Spielern, von den Trainern, von den Dirigentes, was sich Monate vorbereiten. Es ist eine große Organisation darum. Die Leute, was nicht können dabei sein, was irgendwo in der Welt sind, die können das über TV schauen. Ich glaube, wir haben durch den Menefepa eine Sache aufgebaut, die uns als Gesellschaft sehr gut macht. Ich denke, es gibt nichts, was uns so sehr einigt als Kolonien wie der Menefepa. So, wir können ja viele Mal wo zusammen am Tisch sitzen und Sachen bereden und Sachen zusammen machen. Glücklicherweise ist das immer besser, damit läuft es immer besser. Aber der Menefepa bleibt immer noch ist immer noch die Institution, wo wir zusammenkommen. Wenn wir uns dann vielleicht mal einen Abend auch ein bisschen böse werden, am nächsten Tag sind wir uns wieder einig. Viele Jugendliche würden nicht Freunde von anderen Kolonien haben, wenn es den Menefepa nicht gäbe. Ich denke, wir haben was aufgebaut. Ich sage wir sind jetzt ein paar Jahre dabei. Die Ehre an alle, die es mal angefangen haben. Das ist eine super Idee gewesen, schon von den 1980er Jahren bis jetzt. Ich denke, wenn wir würden eine Umfrage machen, in all den 5 Kolonien von all den Leuten, was da jetzt leben, gibt es eigentlich keinen, der nicht Menefepa kennt. Der irgendwann mal was damit zu tun gehabt hat. Und wir wollen dieses schützen, wir wollen dafür arbeiten, dass Menefepa weiter ein Turnier bleibt, was uns repräsentiert. Es ist eine Marke, was wir aufgebaut haben und nach die wollen wir herzlich aufpassen.
1: Vielen Dank, Randolph Götz, der Präsident von Menefepa.
0: Randolph Götz mit Informationen zum bevorstehenden Volleyballturnier der Auswahlmannschaften im Rahmen des Menefepa.

Unser Bibelwort für den Tag finden wir im Psalm 16, Vers 5. Ich möchte zum Abschluss des Abendjournals den ganzen Psalm lesen. Psalm 16. Du bist mein ganzes Glück. Ein Lied von David. Beschütze mich, Gott, denn bei dir suche ich Zuflucht. Ich bekenne, du bist mein Herr und mein ganzes Glück. Darum freue ich mich über alle, die zu dir gehören. Sie bedeuten mir mehr als alle anderen in diesem Land. Wer sich aber von dem lebendigen Gott abwendet und anderen Göttern nachläuft, der kommt aus dem Kummer nicht mehr heraus. Diesen Göttern will ich kein Opfer bringen, nicht einmal ihre Namen nehme ich in den Mund. Du, Herr, bist alles, was ich habe. Du gibst mir, was ich zum Leben brauche. In deiner Hand liegt meine Zukunft. Ich darf ein wunderbares Erbe von dir empfangen. Ja, was du mir zuteilst, gefällt mir. Ich preise den Herrn, denn er gibt mir guten Rat. Selbst nachts erinnert mich mein Gewissen an das, was er sagt. Ich sehe immer auf den Herrn, er steht mir zur Seite, damit ich nicht falle. Darüber freue ich mich von ganzem Herzen. Alles in mir bricht in Jubel aus. Bei dir, Herr, bin ich in Sicherheit, denn du wirst mich nicht dem Totenreich überlassen und mich nicht der Verwesung preisgeben. Ich gehöre ja zu dir. Du zeigst mir den Weg, der zum Leben führt. Du beschenkst mich mit Freude, denn du bist bei mir. Aus deiner Hand empfange ich unendliches Glück.

0: Diese Sendung kommt zum Abschluss. Es ist genau 18 Uhr und 58 Minuten. Hier noch einmal das Wetter für Sie. Die Temperatur beträgt nach wie vor 16 Grad Celsius, die Luftfeuchtigkeit 67%, der Luftdruck 1023 Millibar, der Wind kommt aus dem Südwesten mit 3 Stundenkilometern. 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Um 19.30 Uhr die Sendung Neues Leben und um 20.27 Uhr die Segensworte am Abend. Das war's für heute. Danke, dass Sie dabei waren. Ihnen wünsche ich nur noch einen erholsamen Abend. Auf Wiederhören.
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0: Er ist die fünfte Predigt über den Galaterbrief.
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Wenn Sie uns schreiben wollen, hier ist unsere Adresse. 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

Ein Psycholog aus England soll mal zu Billy Graham gesagt haben, dass 70% von allen Geisteskranken aus den Nervenanstalten entlassen werden können, wenn die Vergebung für ihre Sünde finden können. 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

0: De klok is 12 met 30 minuten.
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